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5: Ich bin David Riemer. Bundeskanzler Merz hat das Brandgebiet im Hürtgenwald in der Eifel in Nordrhein-Westfalen besucht und allen Helferinnen und Helfern für ihren Einsatz gedankt. Es war der erste Termin für Merz nach seinem Sommerurlaub. Von der Opposition war ihm Untätigkeit vorgeworfen worden. Während des Besuchs von Außenminister Wadefuhl in Kiew hat Russland einen Vorort der ukrainischen Hauptstadt mit Raketen angegriffen und dabei mindestens 2 Menschen getötet. Auch in Kiew wurde Luftalarm ausgelöst. Wadefuhl betonte, dass er schon nächste Woche weiter versuchen werde, Bündnispartner zur Abgabe von Patriot-Abwehrraketen zu bewegen. Die Dringlichkeit, die Ukraine mit weiteren Luftverteidigungssystemen zu unterstützen, werde hier noch einmal deutlich, sagte er.
6: Der Ukraine fehlt Munition für ihre Luftabwehr, um ballistische Raketen abzufangen. Präsident Zelensky bittet seine internationalen Unterstützer deshalb seit Wochen um weitere Patriot-Raketen. Deutschland hat der Ukraine schon 5 dieser Systeme zur Verfügung gestellt und die Bundeswehr sagt, nicht noch mehr entbehren zu können. Wadefuhl regt jetzt aber an, dass Verteidigungsminister Pistorius die Bestände noch einmal prüft. Aus Berlin Jan-Henner Reitze.
5: Zum Fußball. Eine Woche vor dem Start der Bundesliga hat der FC Bayern den ersten Titel der neuen Saison gewonnen. Die Münchner besiegten auswärts Borussia Dortmund im Franz-Beckenbauer Supercup mit 2:1. Bayern-Spieler Joshua Kimmich war trotz des Sieges mit der Leistung seiner Mannschaft nicht zufrieden. Bei Sky sagte er:
7: Herr Spann, wir waren nicht so aktiv mit Ball, haben es da nicht immer so geschafft, uns zu unterstützen, haben dann noch ein bisschen zu viel zugelassen, vor allem nach Flanken. Da müssen wir uns deutlich verbessern. Auch, dass wir dann in der zweiten Halbzeit es nicht geschafft haben, das Spiel zu kontrollieren, zu beruhigen. Weil ich glaube, da wäre schon einiges möglich gewesen. Trotzdem, wie gesagt, sind wir mit dem Ergebnis zufrieden, aber mit der Art und Weise nicht unbedingt.
5: Neuzugang Nathaniel Brown traf zur Führung für die Bayern. Kurz vor der Pause erzielte Michael Olise das 2:0. Der eingewechselte Fabio Silva verkürzte schließlich für den BVB zum 1:2 Endstand. Und in der ersten Runde des DFB-Pokals hat Drittliga-Aufsteiger SG Sonnenhof Groß Asbach für die erste Überraschung gesorgt. Das Team bezwang Zweitligist und Vorjahresfinalist Arminia Bielefeld mit 3:0 im Elfmeterschießen. Und der neue Leipziger Coach De Michelis sah beim 6:0 gegen den Viertligisten Eintracht Trier einen überlegenen RB-Sieg. Eine Runde weiter sind außerdem Leverkusen, Augsburg, Hoffenheim, Bremen, Elversberg, Nürnberg, Hertha BSC, Hannover und Kiel.

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1: Ich bin David Riemer. Bundeskanzler Merz will das Kabinett bei seiner Klausur in der kommenden Woche auf eine schnelle Umsetzung von Reformen einschwören. Es geht unter anderem um Rente, Steuern, Entbürokratisierung und Digitalisierung. Die Beschlüsse müssten so schnell wie möglich umgesetzt werden, sagte er der Bild am Sonntag. Ziel sei eine schnelle und umfassende Entlastung für die Wirtschaft, gerade fürs Handwerk und den Mittelstand. Italien will trotz neuer EU-Regeln bis auf Weiteres keine Migranten aus Deutschland zurücknehmen. Das sagte Vizeregierungschef Salvini. Er begründet das damit, dass deutsche Hilfsorganisationen mit Schiffen Flüchtlinge im Mittelmeer aufnehmen und nach Italien bringen. Zwischen Rom und Berlin gibt es deshalb Streit über den Umgang mit sogenannten Sekundärmigranten. Die Zahl der Todesopfer durch einen russischen Drohnenangriff auf ein Einkaufszentrum im Südwesten der Ukraine ist auf mindestens 16 gestiegen. Noch immer werden Menschen vermisst. Es gab erneut russische Angriffe mit ballistischen Raketen.
2: Im Kiewer Vorort Borispol gab es Tote bei einem Angriff mit russischen ballistischen Raketen zu der Zeit, als Außenminister Wadefuhl im Zentrum der Hauptstadt unterwegs war. Der Minister setzte seinen Besuch bei Luftalarm fort. Auch in Saporischschja starben Ukrainer bei einem russischen Angriff. Bei Gegenschlägen Kiews gab es auch hier in Russland Tote und Verletzte. Zwei Kinder starben im Süden Russlands. Aus Moskau, Ulf Mauder.
1: Zum Fußball. Der FC Bayern hat wie im Vorjahr den Supercup gewonnen. Der deutsche Meister und Pokalsieger gewann eine Woche vor dem Bundesliga-Start das erste Pflichtspiel der Saison bei Vizemeister Borussia Dortmund mit 2:1.
3: Den Grundstein für den Supercup-Sieg legten die Bayern im ersten Durchgang. Neuzugang Brown traf zur Führung in der 28. Minute und kurz vor der Pause Olise mit toller Einzelleistung zum 2:0. In der zweiten Hälfte der BVB griffiger und Fabio Silva verkürzte in der 75. Minute. Aber die Bayern behielten die Oberhand. 2:1 am Ende gegen 10 Dortmunder. Bensebaini sah glattrot nach grobem Foulspiel. Der FC Bayern gewinnt den Supercup zum insgesamt 12. Mal. Moritz Einzel, Sportredaktion.
1: Und in der ersten Runde des DFB-Pokals hat Drittliga-Aufsteiger Sonnenhof Groß Asbach für die erste Überraschung gesorgt. Das Team bezwang Zweitligist Arminia Bielefeld mit 3:0 im Elfmeterschießen.

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1: Ich bin David Riemer. Sollte die Bundesregierung das Strafmaß bei Angriffen auf Zugbegleiter nicht bald verschärfen, droht die Bahngewerkschaft EVG mit bundesweiten Streiks im Regionalverkehr ab Januar. Ein entsprechendes Gesetz müsse noch in diesem Jahr in den Bundestag, sonst werde der Betrieb lahmgelegt, sagte Gewerkschaftschef Burkhard der Bild am Sonntag. Hintergrund ist der Tod eines Zugbegleiters, der im Februar von einem Fahrgast bei der Ticketkontrolle tödlich verletzt wurde. Tagelang kämpften Feuerwehrleute und viele Helfer im Hürtgenwald in der Eifel in Nordrhein-Westfalen gegen die Flammen. Nach seinem Sommerurlaub ist Bundeskanzler Merz in das Waldbrandgebiet gefahren, um sich bei den Helferinnen und Helfern zu bedanken. Vor Ort gab es allerdings zahlreiche Pfiffe und Buhrufe gegen den Besuch des Kanzlers. Er sagte dazu:
2: Ich lasse mich von denen, die rumschreien, nicht beeindrucken. Ich spreche mit denen, die nicht schreien, sondern ich spreche mit denen, die arbeiten. Ich spreche mit denen, die helfen.
1: Bundeskanzler Merz. Mit einem Besuch in Kiew will Bundesaußenminister Wadephul demonstrieren, dass Deutschland weiter an der Seite der Ukraine steht. Während seines Aufenthalts bekam Wadephul mit, was im Moment das größte Problem der Ukraine ist. Wegen eines russischen Angriffs mit ballistischen Raketen gab es Luftalarm.
3: Der Ukraine fehlt Munition für ihre Luftabwehr, um ballistische Raketen abzufangen. Präsident Zelensky bittet seine internationalen Unterstützer deshalb seit Wochen um weitere Patriot-Raketen. Deutschland hat der Ukraine schon 5 dieser Systeme zur Verfügung gestellt und die Bundeswehr sagt, nicht noch mehr entbehren zu können. Wadephul regt jetzt aber an, dass Verteidigungsminister Pistorius die Bestände noch einmal prüft. Außerdem will Wadephul bei anderen möglichen Lieferanten nachfragen, wie Griechenland, Italien oder Japan. Aus Berlin Jan-Henner Reitze.
1: Zum Fußball. Der DFB-Pokal hat seine erste Überraschung. In der ersten Runde hat Drittliga-Aufsteiger Sonnenhof Groß-Asbach Zweitligist Arminia Bielefeld mit 3:0 im Elfmeterschießen aus dem Wettbewerb geworfen. RB Leipzig ist durch ein 6:0 beim Viertligisten Eintracht Trier souverän in die nächste Runde eingezogen. Und eine Woche vor dem Bundesliga-Start hat der FC Bayern den ersten Titel in der neuen Saison geholt. Die Münchner sind durch einen 2:1-Sieg bei Borussia Dortmund Supercup-Gewinner. Hey!

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5: Ich bin Tine Klimach. Sollte die Bundesregierung das Strafmaß bei Angriffen auf Zugbegleiter nicht bald verschärfen, droht die Bahngewerkschaft EVG mit bundesweiten Streiks im Regionalverkehr ab Januar. Ein entsprechendes Gesetz müsse noch in diesem Jahr in den Bundestag, sagte Gewerkschaftschef Martin Burkhardt der Bild am Sonntag.
6: Anfang Februar war ein Schaffner in einem Regionalexpress von einem Fahrgast bei einer Ticketkontrolle angegriffen und tödlich verletzt worden. Seitdem fordert die EVG mehr Sicherheit für Zugbegleiter und erhöht jetzt den Druck. Bundesverkehrsminister Bilger hat kürzlich Gespräche in der Bundesregierung angekündigt, um auch bei Angriffen auf Zugbegleiter höhere Strafen zu erreichen, wie schon für Rettungskräfte. Deutliche Worte dazu vom Vorsitzenden des Gesamtbetriebsrats bei DB Regio Damde in der Bild. Es reicht, statistisch gesehen werden jeden Tag 8 Kollegen im Dienst angegriffen. Keiner weiß vor seiner Schicht, ob er wieder gesund nach Hause kommt. Aus Berlin, David Riemer.
5: Bundeskanzler Friedrich Merz will das schwarz-rote Kabinett bei seiner Klausur in der kommenden Woche auf eine schnelle Umsetzung von Reformen einschwören. Es geht unter anderem um Rente, Steuern, Entbürokratisierung und Digitalisierung. Die Beschlüsse müssten so schnell wie möglich umgesetzt werden, sagte er der Bild am Sonntag. Das Kabinett kommt am Dienstag und am Mittwoch in Schloss Neu-Hardenberg in Brandenburg zusammen. Italien will trotz neuer EU-Regeln bis auf Weiteres keine Migranten aus Deutschland zurücknehmen. Das sagte Vize-Regierungschef Matteo Salvini. Er begründet das damit, dass deutsche Hilfsorganisationen mit Schiffen Flüchtlinge im Mittelmeer aufnehmen und nach Italien bringen. Zwischen Rom und Berlin gibt es deshalb Streit über den Umgang mit den Menschen. Der FC Bayern München hat wie im Vorjahr den Franz-Beckenbauer Supercup gewonnen. Der deutsche Meister gewann eine Woche vor dem Bundesligastart das erste Pflichtspiel der Saison auswärts gegen Vizemeister Borussia Dortmund mit 2:1.
7: Den Grundstein für den Supercup-Sieg legten die Bayern im ersten Durchgang. Neuzugang Brown traf zur Führung in der 28. Minute und kurz vor der Pause Olise mit toller Einzelleistung zum 2:0. In der zweiten Hälfte der BVB griffiger und Fabio Silva verkürzte in der 75. Minute. Aber die Bayern behielten die Oberhand. 2:1 am Ende gegen 10 Dortmunder. Ben Sebaini sah glatt rot nach grobem Foulspiel. Moritz Einzel, Sportredaktion.
5: Der FC Bayern hat den Supercup insgesamt zum 12. Mal gewonnen. Yeah.

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2: Heute Sonntag ist das Wetter schon ziemlich selbstbewusst. Sonne, trocken, bis zu 26 Grad. Montag kommt dann komplett der Größenwahn. 25 bis 30 Grad und Sonne satt.
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3: Ich bin Tine Klimach. Rente, Steuern, Entbürokratisierung. Bundeskanzler Merz will eine zügige Umsetzung der von der schwarz-roten Koalition beschlossenen Reformen. Die Beschlüsse müssten so schnell wie möglich umgesetzt werden, sagte er der Bild am Sonntag.
4: Es gehe um eine schnelle und umfassende Entlastung für die Wirtschaft, vor allem fürs Handwerk und den Mittelstand. Das Kabinett kommt am Dienstag und Mittwoch in Schloss Neu-Hardenberg in Brandenburg zusammen. Wichtige Themen sind dabei auch die Ankurbelung der Wirtschaft sowie ein stärkerer Schutz vor Hitze und weiteren Folgen des Klimawandels. Trotz teils massiver Kritik aus Wirtschaft, Opposition, aber auch aus den eigenen Reihen, will die Bundesregierung an ihrem bisherigen Kurs festhalten, so der Kanzler weiter. Aus Berlin, David Riemer.
3: Die Bahngewerkschaft EVG droht mit bundesweiten Streiks im Regionalverkehr ab Januar. Hintergrund sind die Angriffe auf Zugbegleiter. Die Gewerkschaft will erreichen, dass die Strafen dafür verschärft werden. Ein entsprechendes Gesetz müsse noch in diesem Jahr in den Bundestag, sonst werde der Betrieb lahmgelegt. Das sagte Gewerkschaftschef Martin Burkhardt, der Bild am Sonntag. Hintergrund ist der Tod eines Zugbegleiters, der Anfang Februar von einem Fahrgast in einem Regionalexpress tödlich verletzt wurde. Laut Gesamtbetriebsrat werden täglich 8 Mitarbeiter im Dienst angegriffen. Neben Russland und China interessiert sich nun auch Südkorea für die alternative Schifffahrtsroute durch die Arktis nach Europa. Ein Containerschiff legte am Abend für eine kommerzielle Testfahrt über die sogenannte Nord-Ost-Passage ab, wie die dortigen Behörden mitteilten. Der arktische Seeweg zwischen Europa und Asien ist deutlich kürzer als die Routen durch den Indischen Ozean. Er ist aber einen großen Teil des Jahres durch Eis versperrt. Umweltschützer warnen vor den Folgen des zunehmenden Schiffsverkehrs in der Arktis, insbesondere vor der Störung der empfindlichen Ökosysteme. Zum Sport. Der FC Bayern München hat wie im Vorjahr den Franz-Beckenbauer Supercup gewonnen. Der deutsche Meister gewann eine Woche vor dem Bundesliga-Start das erste Pflichtspiel der Saison auswärts gegen Vizemeister Borussia Dortmund mit 2:1. BVB-Trainer Niko Kovac bei Sat.1.
5: Also letzten Endes, denke ich, kommen wir ganz ordentlich ins Spiel, aber dann haben wir mit einigen Fehlern die Bayern natürlich sehr stark werden lassen und wir mussten dann sehr viel verteidigen.
3: Die beiden Treffer für die Münchner erzielten Neuzugang Nathaniel Brown und Michael Olise. Dortmunds Anschusstreffer schoss Fabio Silva.

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3: Falls ihr eure Sonnenbrille irgendwo verlegt habt, wie ich es immer wieder tue, jetzt wäre ein guter Zeitpunkt, sie wiederzufinden. Heute gibt's ordentlich Sonne und bis zu 26 Grad. Montag geht's sogar auf 30 Grad hoch.
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4: Ich bin Tine Klimach. Sollte die Bundesregierung das Strafmaß bei Angriffen auf Zugbegleiter nicht verschärfen, droht die Bahngewerkschaft EVG mit bundesweiten Streiks im Regionalverkehr ab Januar. Ein entsprechendes Gesetz müsse noch in diesem Jahr in den Bundestag, sonst werde der Betrieb lahmgelegt, das sagte Gewerkschaftschef Martin Burkhardt der Bild am Sonntag. Hintergrund ist der Tod eines Zugbegleiters, der Anfang Februar von einem Fahrgast in einem Regionalexpress tödlich verletzt wurde. Eine Mehrheit der Menschen in Deutschland geht davon aus, dass Friedrich Merz nicht bis zum Ende der laufenden Legislaturperiode Bundeskanzler bleibt. In einer YouGov-Umfrage für die Deutsche Presseagentur rechnen 18% sogar damit, dass Merz noch in diesem Jahr abgelöst wird.
5: Unterm Strich sind es 54% der Befragten, die erwarten, dass die Amtszeit von Merz vorzeitig zu Ende geht. Eine noch größere Mehrheit meint, dass der Kanzler durch die personellen Veränderungen rund um den Rücktritt von Jens Spahn als Unionsfraktionschef Autorität verloren hat. Und NRW-Ministerpräsident Hendrik Wüst halten mit 25% mehr Befragte für den geeigneteren Kanzler als Friedrich Merz mit 9%. Und auf Merz kommt zuerst mit der Landtagswahl in Sachsen-Anhalt schon der nächste Gegenwind zu. Aus Berlin, Jan-Henner Reitze.
4: Bundesgesundheitsminister Carsten Lindemann will die geplanten Einsparungen bei den Rentenansprüchen für pflegende Angehörige möglichst nicht umsetzen. Er wolle bei pflegenden Angehörigen bei der Rente nicht sparen, sagte er der Bild am Sonntag. Lindemann will erreichen, dass die Rentenpunkte erhalten bleiben. Bei einer Umsetzung der Kürzungen müsse in der Koalition über eine Gegenfinanzierung gesprochen werden. Das werde nicht einfach, aber man werde Wege finden, um es gegenzufinanzieren, so Lindemann weiter. Zum Sport. Eine Woche vor dem Bundesliga-Start hat Bayern München den ersten Titel der neuen Saison gewonnen. Die Bayern besiegten Vizemeister Borussia Dortmund im Supercup mit 2:1.
6: Den Grundstein für den Supercup-Sieg legten die Bayern im ersten Durchgang. Neuzugang Brown traf zur Führung in der 28. Minute und kurz vor der Pause Olise mit toller Einzelleistung zum 2:0. In der zweiten Hälfte der BVB griffiger und Fabio Silva verkürzte in der 75. Minute. Aber die Bayern behielten die Oberhand. 2:1 am Ende gegen 10 Dortmund. Ben Sebaini sah glatt rot nach grobem Foulspiel. Moritz Einzel, Sportredaktion.
4: Der FC Bayern hat damit den Supercup insgesamt zum 12. Mal gewonnen.
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7: Mehr als 60.000 Schüler gehen jährlich ohne Abschluss von der Schule. In Ludwigshafen startet im September bereits zum dritten Mal ein Projekt, das jungen Erwachsenen die Möglichkeit bietet, diesen nachzuholen. Mehr dazu gleich bei uns. Außerdem gibt es gleich mehr zu einem besonderen Secondhand-Laden in Mannheim. Ich bin Philipp Rüschen. Schönen guten Morgen.

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1: Guten Morgen. Mehr als 75.000 Essen hat das katholische Heinrich-Pesch-Haus in Ludwigshafen in den vergangenen Jahren an sozial schwache Menschen ausgegeben. Der Direktor des Hauses, Tobias Zimmermann, entwickelte das Angebot Mahlzeit Lu, als er während der Corona-Pandemie das HPH schließen musste.
2: Das Heinrich-Pesch-Haus ist eben nicht nur, wofür es vielleicht bekannter ist, ein Tagungshaus und ein Bildungshaus, sondern wir sind auch Sozialzentrum. Das ist eigentlich sogar unsere Wurzel. Als solches wurden wir mal in Mannheim gegründet und wir haben verschiedene Sozialprojekte laufen.
1: Während der Hochphase kamen täglich bis zu 120 Personen zur Essensausgabe. Die Küche des Heinrich-Pesch-Hauses sorgt für ausgewogene Ernährung.
2: Von den Gerichten gibt es eine sehr, sehr große Bandbreite. Alles, was wir anbieten, ist vegetarisch. Wir versuchen einfach auf diese Art auch dafür zu sorgen, dass wirklich jede Person das Essen essen kann. Es gibt Suppen, es gibt Eintöpfe, es gibt, was immer natürlich ein großer Renner ist, Pasta.
1: Das Angebot wird fast ausschließlich von ehrenamtlich Engagierten durchgeführt. Tobias Zimmermann fand auch schnell Mitstreiter.
2: Wir haben im Hintergrund die Gesamtkirchengemeinde Ludwigshafen. Das ist sozusagen unser Rückgrat, wenn es um das Ehrenamt geht. Und wir haben, was ich auch sehr schön finde, unter den vielen Ehrenamtlichen eben auch zum Beispiel eine Reihe Geflüchtete, die sagen, ich habe hier Sprachunterricht bekommen, ich möchte auch was zurückgeben.
1: Am kommenden Samstag beendet Mahlzeit Lu seine Sommerpause. Die Essensausgabe ist ab dann wieder jeden Samstag von 12 bis 13 Uhr geöffnet.
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0: Guten Morgen. Übermorgen ist Tag der gebrauchten Kleidung. Er soll ermutigen, in Secondhand-Läden einzukaufen oder ausrangierte Stücke zu spenden. Der Baby-5-Laden vom Sozialdienst katholischer Frauen in Mannheim verkauft zum Beispiel seit mehr als 20 Jahren gebrauchte Kleidung für Babys und Kleinkinder. Ursprünglich hatte der SKF nur eine Kleiderkammer für bedürftige Frauen und Familien. Doris Schmidt erinnert sich.
1: Die bekamen die Sachen dann aus den Kartons und irgendwo ist es nicht mehr der Zeit gerecht. Und wir hatten das Glück, dass wir eigene Räume zur Verfügung hatten. Und dann entstand eigentlich so die Idee, wir könnten doch Secondhand mit Kleiderkammer mischen.
0: Das Geschäft hat aktuell dreimal die Woche für jeden geöffnet.
1: Unser Hauptmerk ist nach wie vor, dass Familien, die bei uns in die Beratungsstelle kommen, also Schwangerschaftsberatung, werden von unseren Beraterinnen beraten. Es wird auch die finanzielle Situation dieser Familien und Menschen überprüft.
0: Wird eine Bedürftigkeit festgestellt, bekommen die Betroffenen einen Gutschein für einen kostenlosen Einkauf im Baby-5-Laden. Die Ehrenamtlichen um Doris Schmitz sind dabei nicht nur Verkäuferinnen.
1: Es zeigt sich auch hier im Laden, dass wir oft auch als Ratgeber gesucht werden, ja, ins Gespräch kommen, dass die Menschen uns ihre Notsituation auch hier anvertrauen. Es sind schöne Erlebnisse. Ja, die Menschen sind auch sehr dankbar, dass wir ihnen eigentlich hier helfen.
0: Aktuell hat der Baby-5-Laden in Mannheim montags, dienstags und donnerstags von 9 bis 12.30 Uhr für jeden geöffnet. Und auch Kleiderspenden können da vorbeigebracht werden. Diese aber bitte vorher telefonisch anmelden.
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1: Guten Morgen. Mehr als 60.000 Jugendliche verlassen jährlich die Schule ohne einen Abschluss. Lookenlearn des Heinrich-Pesch-Hauses in Ludwigshafen bietet die Chance, diesen nachzuholen. Max Berger ist als Bildungsreferent verantwortlich für das Projekt.
2: In Deutschland ist es möglich, die Berufsreife, den Realschulabschluss und das Abitur auch außerhalb der Schule nachzuholen. Das funktioniert dann über die sogenannte Nichtschülerprüfung, die durch die Schulbehörde des jeweiligen Landes beaufsichtigt wird. Wenn man diese Prüfung besteht, dann bekommt man auch ein reguläres Abschlusszeugnis.
1: Die Gründe, warum Jugendliche und junge Erwachsene die Prüfung nachholen wollen, sind sehr unterschiedlich.
2: Wir haben zum Beispiel Geflüchtete, die keine Dokumente mehr haben aus ihrem Heimatland, vielleicht dort eine Schule besucht haben, aber das Ganze dann hier eben nochmal nachholen müssen. Wir haben Personen hier, die schlechte Erfahrungen in der Schule gemacht haben, zum Beispiel mit Mobbing zu tun hatten, eine Schulangst entwickelt haben und dann deswegen die Schule einfach nicht mehr besucht haben.
1: Die Teilnehmenden werden dann montags bis freitags von 10 bis 15 Uhr in kleinen Gruppen auf ihren Schulabschluss vorbereitet.
2: Mathe und Deutsch sind unsere beiden Hauptfächer. Das sind auch die größten verpflichtenden Prüfungen. Neben den beiden Fächern haben wir noch 3 weitere Fächer, also Erdkunde, Biologie und Sozialkunde. Insgesamt müssen wir mindestens 5 Fächer anbieten, denn es gibt 3 schriftliche Prüfungen und 2 mündliche Prüfungen.
1: Ab September startet die nächste Runde von Lookenlearn. Aktuell sucht das Heinrich-Pesch-Haus in Ludwigshafen dafür noch ehrenamtlich Engagierte. Weitere Infos gibt es dazu im Netz.
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1: Guten Morgen. Im September startet bereits zum dritten Mal Look and Learn. Das Projekt des Heinrich-Pesch-Hauses gibt Jugendlichen und jungen Erwachsenen die Möglichkeit, ihren Schulabschluss nachzuholen. Max Berger ist Bildungsreferent am HPH und sucht aktuell dafür noch ehrenamtlich engagiert.
2: Die Ehrenamtlichen bei uns übernehmen vor allem die Funktion eines Lernbegleiters. Das heißt, sie machen Unterricht in den verschiedenen Fächern. Das ist kein klassischer Frontalunterricht, wo man dann vorne steht und die Klasse hört zu, sondern man sitzt eben mit den Teilnehmenden am Tisch und geht die Unterrichtsinhalte durch.
1: Die LernbegleiterInnen müssen aber nicht zwingend studierte Lehrer oder Pädagogen sein.
2: Das Wichtigste ist die Motivation, mit jungen Menschen zusammenzuarbeiten, die teilweise sehr schwierige Biografien haben. Ansonsten wäre eben Interesse in einem Fachgebiet noch sehr gut. Klar, dann macht es mehr Spaß, teilzunehmen.
1: Den größten Bedarf an ehrenamtlich Engagierten hat Max Berger in den Fächern Deutsch und Mathe.
2: Es ist aber in jedem Bereich Unterstützung noch nötig und wir freuen uns über jede Unterstützung, weil wir dann einfach immer sagen können, okay, dann können wir vielleicht eine Vierergruppe auch nochmal aufteilen und können zwei Zweiergruppen machen. Dann ist es noch individueller.
1: Wer sich bei diesem Projekt des Heinrich-Pesch-Hauses engagieren möchte, findet weitere Informationen zum Ehrenamt online unter lookandlearn.de.
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9: Heute Sonntag ist das Wetter schon ziemlich selbstbewusst. Sonne, trocken, bis zu 26 Grad. Montag kommt dann komplett der Größenwahn. 25 bis 30 Grad und Sonne satt.
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11: Ich bin Tine Klimach. Rente, Steuern, Entbürokratisierung. Bundeskanzler Merz will eine zügige Umsetzung der von der schwarz-roten Koalition beschlossenen Reformen. Die Beschlüsse müssten so schnell wie möglich umgesetzt werden, sagte er der Bild am Sonntag.
12: Es gehe um eine schnelle und umfassende Entlastung für die Wirtschaft, vor allem fürs Handwerk und den Mittelstand. Das Kabinett kommt am Dienstag und Mittwoch in Schloss Neu-Hardenberg in Brandenburg zusammen. Wichtige Themen sind dabei auch die Ankurbelung der Wirtschaft sowie ein stärkerer Schutz vor Hitze und weiteren Folgen des Klimawandels. Trotz teils massiver Kritik aus Wirtschaft, Opposition, aber auch aus den eigenen Reihen, will die Bundesregierung an ihrem bisherigen Kurs festhalten, so der Kanzler weiter. Aus Berlin, David Riemer.
11: Die Bahngewerkschaft EVG droht mit bundesweiten Streiks im Regionalverkehr ab Januar. Hintergrund sind die Angriffe auf Zugbegleiter. Die Gewerkschaft will erreichen, dass die Strafen dafür verschärft werden. Ein entsprechendes Gesetz müsse noch in diesem Jahr in den Bundestag, sonst werde der Betrieb lahmgelegt. Das sagte Gewerkschaftschef Martin Burkhardt der Bild am Sonntag. Hintergrund ist der Tod eines Zugbegleiters, der Anfang Februar von einem Fahrgast in einem Regionalexpress tödlich verletzt wurde. Laut Gesamtbetriebsrat werden täglich 8 Mitarbeiter im Dienst angegriffen. Italien will trotz neuer EU-Regeln bis auf Weiteres keine Migranten aus Deutschland zurücknehmen. Das sagte Vize-Regierungschef Matteo Salvini. Er begründet das damit, dass deutsche Hilfsorganisationen mit Schiffen Flüchtlinge im Mittelmeer aufnehmen und nach Italien bringen. Zwischen Rom und Berlin gibt es deshalb Streit über den Umgang mit den Menschen. Zum Sport. Der FC Bayern München hat wie im Vorjahr den Franz-Beckenbauer Supercup gewonnen. Der deutsche Meister gewann eine Woche vor dem Bundesliga-Start das erste Pflichtspiel der Saison auswärts gegen Vizemeister Borussia Dortmund mit 2:1. Bayern-Spieler Joshua Kimmich gibt sich kritisch nach dem Spiel bei Sat.1.
13: Ja, spannend. Wir waren nicht so aktiv mit Ball, haben es dann nicht immer so geschafft, uns zu unterstützen, haben dann noch ein bisschen zu viel zugelassen, vor allem nach Flanken. Ja, da müssen wir uns deutlich verbessern. Auch, dass wir dann in der zweiten Halbzeit es nicht geschafft haben, das Spiel zu kontrollieren, zu beruhigen. Weil ich glaube, da wäre schon einiges möglich gewesen. Der BVB hat schon auch einfache Ballverluste gehabt.
11: Die beiden Treffer für die Münchner erzielten Neuzugang Nathaniel Brown und Michael Olise. Dortmunds Anschusstreffer schoss Fabio Silva.
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15: Mr. Rock'n'Roll, This Is Your Life, das sind die ganz großen Hits von Amy MacDonald. Sie ist in Schottland aufgewachsen und sie zitiert gerne mal ihre Oma. Die sagt, alles im Leben ist für was gut und die Menschen, die nicht mehr bei uns sind, die verlieren wir nie wirklich. Das klingt ganz schön spirituell. Mehr dazu in dieser Stunde. Freuen wir uns auf Amy MacDonald. Ich bin Phil Brüschen, schönen guten Morgen.

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1: Tja, This Is The Life, das war der ganz große Mega-Hit für Amy McDonald. Ja? Und davor, da hatte sie ihren Durchbruch mit dem Song Mr. Rock'n'Roll. Ja? Jetzt sitzt sie neben mir und wir plaudern drüber. Und natürlich habe ich ihr gestanden, als ich den Song zum ersten Mal gehört habe, dachte ich mir, wen meint sie bloß mit Mr. Rock'n'Roll? Ja? Ich weiß nicht, es muss ja eine reelle Person gegeben haben, dachte ich mir. Und genau so war's. Amy McDonald sagt, ja, es gibt eine reelle Person, auf die die Beschreibung des Mr. Rock'n'Roll zutrifft, der es im Leben nochmal wissen will, der sich neu verlieben will. Ja, aber sie wird nie verraten, wer es wirklich war.
2: Yeah, no, it's a real person. I'll never divulge to anyone who the person is, but it's a very real person.
1: And then, of course, we've got the rock chick of the century in the next verse.
2: Yes, but it's not me, so that's another person, yes.
1: Ja, in der zweiten Strophe ihres Mega-Hits, da trifft Mr. Rock'n'Roll dann ja Rock Chick of the Century. Ja, das klingt gut. Ist damit Amy McDonald selbst gemeint? Fragezeichen, Fragezeichen. Nein, sagt Amy. Das ist auch jemand anders. Gut, hätten wir das auch geklärt. Gefallen hat mir im Song auch immer die schöne Zeile There's a happy ending every single day. Ja, jeden Tag ein happy end. Glaubt Amy McDonald das tatsächlich auch persönlich? Das ist ja fast schon spirituell. Ja, und Amy sagt, ich würde das sehr gerne glauben. Ich halte es aber eher auch mit den Worten meiner Oma. Die hat immer gesagt, es kommt, wie es kommen soll. Und alles im Leben ist für was gut. Ja. Auch da, eigentlich ein tiefer Glaube drin. Amy McDonald.
2: I'd like to think so. I think that sometimes things don't go to plan. But I think I always live by what my grandmother used to say. She would say, what's for you won't go by you. And it just means that what's meant to be is meant to be. And I think that's a good way to get through life.
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1: Amy McDonald, welcome to the show.
2: Hi, thank you.
1: Boah, eine unglaubliche Geschichte. Mit 16 schreibt Amy McDonald This is the Life, ihren Mega-Hit. Ja? Hey, ist das wirklich dein Leben? Jede Nacht ausgehen, keine Ahnung, wo du schlafen wirst? Ja? Und heute, im Rückblick, gibt Amy McDonald ganz klar zu, dass autobiografisch. Ja, das war sie damals mit ihren Freunden und sie hatten viel Spaß jede Nacht draußen und es war eigentlich eine positive Erinnerung. Und Amy McDonald sagt, eines Morgens bin ich demütig und dankbar aufgewacht. So glücklich drüber, dass ich so viele tolle Freunde habe und so ein Leben führen darf, auch voller Musik. Ja, das ist die Story hinter This is the Life.
2: That is autobiographical, that one. That was a song about myself and all my friends having a crazy night out. So so it wasn't just an image, it actually happened. And I remember waking up the next day and just feeling so incredibly lucky to have such great friends, to be happy. And I basically just wrote a song about going out with your friends. And I think that's why it seems to have connected. Everybody knows that feeling.
1: Unglaublich, oder? Als Teenagerin schreibt Amy McDonald diesen Riesenhit, This is the Life. Ja. Und angefangen hat alles, als sie 12 war, mit der schottischen Band Travis. Die kennen wir auch. Why Does It Always Rain On Me zum Beispiel. Ja. Amy McDonald hat die Songs gehört damals und wollte das unbedingt auch können. Ihr Dad hatte eine Gitarre. Die hat sich Amy geschnappt und dann hat sie sich selbst alle Akkorde beigebracht. Irgendwann war er dann da, ihr erster eigener Song.
2: I heard the Scottish band Travis on the radio and loved them. Instantly thought I wanted to do that. And I got my dad's guitar and started to teach myself how to play along with their songs. So that's how it started when I was about 12. And then playing along with all my favourite bands just naturally progressed into writing my own songs.
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1: Es ist großartig, aus dem Nähkästchen zu plaudern mit der wunderbaren Amy McDonald über ihre Leidenschaften, zum Beispiel für schnelle Autos. Ja. Ihr Herz, das schlägt tatsächlich für einen Bugatti. Ja. Und Amy hat erfahren, die werden ganz hier in der Nähe, im Elsass, produziert. Ja. Und eines Tages kam dann die Einladung, ins Werk zu kommen, sich das mal anzuschauen. Und nicht nur das, plötzlich, sagt Amy, saß ich am Steuer eines Wagens, der kostet 2,5 Millionen Euro. Und da wurde mir bewusst, hier wird ja nicht links gefahren, wie zu Hause in Schottland, hier wird rechts gefahren. Das war wunderschön, aber es war irgendwie auch scary.
2: Yes, I've actually been to the factory and they got in touch and said, would you like to come over and see the factory and drive one? So I went over and it was the first time that I had ever driven on the other side of the road. And in the town where they make them, it feels like there are a million traffic roundabouts. And I was suddenly behind the wheel of a car that cost, this one I think was 2.5 million euros. And it was one of the scarier moments of my life.
1: Oh ja, und ihr habt schon ganz schön viele Verkehrskreisel hier bei euch, erinnert sich Amy McDonald. Und so kommt sie ins Plaudern. Übers Autofahren, als Beifahrer zum Beispiel mit ihrem Mann, Ex-Profi-Fußballer Richard Foster aus Schottland. Der, so gesteht Amy, ist ein schrecklicher Autofahrer. Erst hat sie immer gemeckert und gezickt. Dann hat er ihr mal gesagt, das soll sie doch bitte bleiben lassen, wenn er am Steuer ist. Als sie es aber bleiben ließ, da ist er einem Krankenwagen aufgefahren. Und heute, sagt Amy McDonald, heute zick ich wieder. Hauptsache, es passiert nichts am Steuer.
2: Sometimes my husband's driving is scary. And he'll get annoyed at me for reacting to certain situations. Well, I would always give a fuss and then he made me go silent and then he drove into the back of the ambulance. So I've learned to just make as much fuss as possible.
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1: Falls ihr eure Sonnenbrille irgendwo verlegt habt, wie ich es immer wieder tue, jetzt wäre ein guter Zeitpunkt, sie wiederzufinden. Heute gibt's ordentlich Sonne und bis zu 26 Grad. Montag geht's sogar auf 30 Grad hoch.
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2: Ich bin Tine Klimach. Bundeskanzler Friedrich Merz will das schwarz-rote Kabinett bei seiner Klausur in der kommenden Woche auf eine schnelle Umsetzung von Reformen einschwören. Es geht unter anderem um Rente, Steuern, Entbürokratisierung und Digitalisierung. Die Beschlüsse müssten so schnell wie möglich umgesetzt werden, sagte er der Bild am Sonntag. Das Kabinett kommt am Dienstag und am Mittwoch in Schloss Neu-Hardenberg in Brandenburg zusammen. Die Pflegeversicherung ist in Finanznöten, deshalb ist eine Reform mit deutlichen Einschnitten geplant. Doch ein Punkt könnte revidiert werden. Bundesgesundheitsminister Carsten Lindemann will die bisher geplanten Einsparungen bei Rentenansprüchen für pflegende Angehörige möglichst nicht umsetzen. Das sagte er der Bild-Zeitung.
3: Menschen, die ihre Angehörigen pflegen, bekommen unter bestimmten Voraussetzungen Rentenbeiträge gezahlt, bis zu 740 Euro im Monat. Lindemanns Amtsvorgängerin Nina Waken hatte einen Entwurf zur Pflegereform vorgelegt, der diese Ansprüche auf 70% kürzen würde. Gesundheitsminister Lindemann findet, damit verliere die Gesellschaft an Wärme, weil es bei pflegenden Angehörigen um Menschen gehe, die unsere Gesellschaft zusammenhalten. Er werde versuchen, diesen Punkt noch zu korrigieren. Aus Berlin, Ronny Torchau.
2: Eine neue Schifffahrtsroute durch die Arktis nimmt an Fahrt auf. Neben Russland und China interessiert sich jetzt auch Südkorea für die alternative Route durch die Arktis. Ein Containerschiff legte am Abend für eine Testfahrt Richtung Europa ab, teilten südkoreanische Behörden mit. Das Schiff soll Häfen in Großbritannien, die Niederlanden und Polen anlaufen.
4: Südkorea geht es darum, neue Schiffsrouten für den Handel zwischen Asien und Europa zu testen. Die sogenannte Nordostpassage über die Arktis gilt als deutlich kürzer verglichen mit traditionellen Routen über den Indischen Ozean, aber sie ist einen großen Teil des Jahres durch Eis versperrt. Doch infolge des Klimawandels verlängert sich die schiffbare Zeit zunehmend. Umweltschützer warnen allerdings vor den Folgen des zunehmenden Schiffsverkehrs in der Arktis, denn die empfindlichen Ökosysteme könnten dadurch zerstört werden. Aus Seoul, Fabian Kretschmer.
2: Polnische Behörden haben in den vergangenen Tagen mehr als 4 Tonnen toter Fische aus einem Nebengewässer der Oder geborgen. Bisher sei das Fischsterben auf einen Abschnitt des Gleiwitzer Kanals begrenzt, sagte eine Sprecherin der örtlichen Wasserbehörde. Ursache sei die Blüte der giftigen Goldalge. Derzeit würden regelmäßige Einsatzpatrouillen die Lage überwachen.

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Ich habe schon viel Lob gehört für das Wetter. 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Miss Brian Adams. China.

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3: Heute Sonntag ist das Wetter schon ziemlich selbstbewusst. Sonne, trocken, bis zu 26 Grad. Montag kommt dann komplett der Größenwahn. 25 bis 30 Grad und Sonne satt.
0: Es ist 11 Uhr. 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
4: Ich bin Tine Klimach. Sollte die Bundesregierung das Strafmaß bei Angriffen auf Zugbegleiter nicht bald verschärfen, droht die Bahngewerkschaft EVG mit bundesweiten Streiks im Regionalverkehr ab Januar. Ein entsprechendes Gesetz müsse noch in diesem Jahr in den Bundestag, sagte Gewerkschaftschef Martin Burkert der Bild am Sonntag.
5: Anfang Februar war ein Schaffner in einem Regionalexpress von einem Fahrgast bei einer Ticketkontrolle angegriffen und tödlich verletzt worden. Seitdem fordert die EVG mehr Sicherheit für Zugbegleiter und erhöht jetzt den Druck. Bundesverkehrsminister Bilger hat kürzlich Gespräche in der Bundesregierung angekündigt, um auch bei Angriffen auf Zugbegleiter höhere Strafen zu erreichen, wie schon für Rettungskräfte. Deutliche Worte dazu vom Vorsitzenden des Gesamtbetriebsrats bei DB Regio Damde in der Bild. Es reicht, statistisch gesehen werden jeden Tag 8 Kollegen im Dienst angegriffen. Keiner weiß vor seiner Schicht, ob er wieder gesund nach Hause kommt. Aus Berlin, David Riemer.
4: Eine Mehrheit der Menschen in Deutschland geht davon aus, dass Friedrich Merz nicht bis zum Ende der laufenden Legislaturperiode Bundeskanzler bleibt. In einer YouGov-Umfrage für die Deutsche Presseagentur rechnen 18% sogar damit, dass Merz noch in diesem Jahr abgelöst wird.
6: Unterm Strich sind es 54% der Befragten, die erwarten, dass die Amtszeit von Merz vorzeitig zu Ende geht. Eine noch größere Mehrheit meint, dass der Kanzler durch die personellen Veränderungen rund um den Rücktritt von Jens Spahn als Unionsfraktionschef Autorität verloren hat. Und NRW-Ministerpräsident Hendrik Wüst halten mit 25% mehr Befragte für den geeigneteren Kanzler als Friedrich Merz mit 9%. Und auf Merz kommt zuerst mit der Landtagswahl in Sachsen-Anhalt schon der nächste Gegenwind zu. Aus Berlin, Jan-Henner Reitze.
4: VW-Konzernchef Oliver Blume schwört die Belegschaft auf tiefgreifende Einschnitte ein und fordert angesichts einer globalen Branchenkrise Zusammenhalt. Auf die nächsten Wochen kommt es an, alle müssen mitziehen, sagte er der Bild am Sonntag. Nächste Woche findet eine Reihe von außerordentlichen Betriebsversammlungen statt. Blume hatte bereits angekündigt, den Sparkurs deutlich zu verschärfen. Es wird um 4 Werke und bis zu 50.000 Stellen gebankt. In Griechenland hat eine heiße Wetterphase begonnen, die voraussichtlich etwa eine Woche andauern wird. Die Temperaturen werden örtlich auf bis zu 40 Grad Celsius steigen, teilte das Wetteramt mit. Wegen der extremen Trockenheit und starker Winde gilt in weiten Teilen Griechenlands eine hohe Waldbrandgefahr. 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

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Frischer Rock von Motionless in White. If you Motionless in White mit Skylar Grey. Rest in peace.

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0: Natürlich spielen wir auch am Wochenende das Rock FM Doppelding. Zwei Songs von Bon Jovi hintereinander. Ah, und wir können mal schauen, wen wir jetzt glücklich machen.
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2: Nee.
0: Hallo, hier ist Mike Dürzkis von Rock FM.
2: Ja.
0: Passt sie gerade?
2: Ja.
0: Ah, super.
2: Ich bin gerade auf der Bank im Wildpark.
0: Welchem Wildpark?
2: In Bad Mergentheim.
0: Ah, schön.
2: Das schönste Wildpark des ganzen Landes.
0: Ich rufe an, weil du natürlich uns eine WhatsApp geschickt hast.
2: Ja.
0: Wann hast du Bon Jovi das letzte Mal gesehen?
2: Das letzte Mal? Oh, das ist schon lang her. Da war ich schwanger mit meiner Tochter und die ist jetzt 19.
0: Cool. Ist aus ihr was Gutes geworden?
2: Ja, die ist gerade im FSJ und fängt jetzt an Studieren an.
0: Ach, das ist toll. Cool. Isolde, ich will dich einladen zu unserer Pre-Show-Party.
2: Ja, super.
0: Gell?
2: Freue ich mich.
0: Dann wünsche ich dir einen schönen Tag, viel Spaß im Wildpark.
2: Danke, hab ich.
0: Und wenn ihr weiter Rock FM hört, wird's auch am Sonntag. Macht ja Spaß. Wir spielen auch weiterhin unsere Doppeldinger. Kommen zwei Songs von Bon Jovi hintereinander. Schickt eine WhatsApp an die Rockline 0800 3x6 8866.

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4: Falls ihr eure Sonnenbrille irgendwo verlegt habt, wie ich es immer wieder tue, jetzt wäre ein guter Zeitpunkt, sie wiederzufinden. Heute gibt's ordentlich Sonne und bis zu 26 Grad. Montag geht's sogar auf 30 Grad hoch.
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5: Ich bin Tine Klimach. Bundeskanzler Friedrich Merz will das schwarz-rote Kabinett bei seiner Klausur in der kommenden Woche auf eine schnelle Umsetzung von Reformen einschwören. Es geht unter anderem um Rente, Steuern, Entbürokratisierung und Digitalisierung. Die Beschlüsse müssten so schnell wie möglich umgesetzt werden, sagte er der Bild am Sonntag. Das Kabinett kommt am Dienstag und am Mittwoch in Schloss Neu-Hardenberg in Brandenburg zusammen. Die Pflegeversicherung ist in Finanznöten, deshalb ist eine Reform mit deutlichen Einschnitten geplant. Doch ein Punkt könnte revidiert werden. Bundesgesundheitsminister Carsten Lindemann will die bisher geplanten Einsparungen bei Rentenansprüchen für pflegende Angehörige möglichst nicht umsetzen. Das sagte er der Bild-Zeitung.
6: Menschen, die ihre Angehörigen pflegen, bekommen unter bestimmten Voraussetzungen Rentenbeiträge gezahlt, bis zu 740 Euro im Monat. Lindemanns Amtsvorgängerin Nina Waken hatte einen Entwurf zur Pflegereform vorgelegt, der diese Ansprüche auf 70% kürzen würde. Gesundheitsminister Lindemann findet, damit verliere die Gesellschaft an Wärme, weil es bei pflegenden Angehörigen um Menschen gehe, die unsere Gesellschaft zusammenhalten. Er werde versuchen, diesen Punkt noch zu korrigieren. Aus Berlin, Ronny Torchau.
5: Eine neue Schifffahrtsroute durch die Arktis nimmt an Fahrt auf. Neben Russland und China interessiert sich jetzt auch Südkorea für die alternative Route durch die Arktis. Ein Containerschiff legte am Abend für eine Testfahrt Richtung Europa ab, teilten südkoreanische Behörden mit. Das Schiff soll Häfen in Großbritannien, den Niederlanden und Polen anlaufen.
7: Südkorea geht es darum, neue Schiffsrouten für den Handel zwischen Asien und Europa zu testen. Die sogenannte Nordostpassage über die Arktis gilt als deutlich kürzer verglichen mit traditionellen Routen über den Indischen Ozean, aber sie ist einen großen Teil des Jahres durch Eis versperrt. Doch infolge des Klimawandels verlängert sich die schiffbare Zeit zunehmend. Umweltschützer warnen allerdings vor den Folgen des zunehmenden Schiffsverkehrs in der Arktis, denn die empfindlichen Ökosysteme könnten dadurch zerstört werden. Aus Seoul, Fabian Kretschmer.
5: Knapp die Hälfte der Menschen hat einer Umfrage des Meinungsforschungsinstituts INSA zufolge keine Angst vor der AfD. Nicht viel weniger fürchten sich aber vor ihr. 49% der Befragten antworteten auf die Frage mit Nein, 42% mit Ja. Mehr als die Hälfte der Befragten hält die AfD für rechtsextrem.

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0: Macht schöne Stimmung hier am Sonntag. Gleich einer der starken motivierenden Songs von Police hier bei Rock FM. So Lonely, nach einer kleinen Lebensweisheit vom Rocker.
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2: Letztens wollte sich jemand mit mir über das Thema Flirten unterhalten. Flirten. Warte mal, ich versuche mich mal zu erinnern. Flirten, da war was. Ja, das war ja bei uns früher noch Auge in Auge, Zahn in Zahn. Ja, heute wird ja per WhatsApp geflirtet, damit es die NSA auch mitbekommt. Ja, die haben bei der NSA bestimmt so eine Tipp- und Wettrunde, ob die Jacqueline jetzt mit Kevin zusammenkommt oder nicht. Was mal beim Flirten beobachten. Also pass auf, wenn man eine Frau am Anfang mit einem netten Lächeln gewinnen will, sollte man auf den Genuss von Mohnbrötchen mit Mett und Kräutern verzichten. Sonst sieht sie statt einer schönen Szene ein kompletter Kräutergarte. Auch ist vor einer persönlichen Ansprache, einem sogenannten Vorsprechen bei der Dame deines Herzens, der Genuss eines Döners mit viel Zwiebeln und Knobisauce extrem unproduktiv und könnte nach hinten losgehen. Ich habe es früher immer so probiert. Ich weiß, was du denkst. Boah, sieht der scheiße aus. Ich bin aber eigentlich ganz nett. Aber mal eine Frage vorab. Wie drückst du eigentlich deine Zahnpastatuben aus, ja? War jetzt nicht wirklich erfolgreich. Auch der Spruch, sag mal, kannst du Kuchen backen? Nett, aber ich kann das. Soll ich dir einen backen? Es hat sogar mal funktioniert. Ich konnte halt leider nur kein Kuchen backen. Also nur einen, und das war ein Mondkuchen, ja? Und genau da waren wir wieder an der Stelle mit dem Lächeln und dem Weine kennt dich. Weine.
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7: Also aufgepasst, heute eignet sich hervorragend für den wissenschaftlich TÜV geprüften, von Stiftung Warentest völlig anerkannten Balkontest. Also Tür auf, rausgehen, 3 Sekunden stehen bleiben. Und dann sagen, jo, passt, ne? Bis zu 26 Grad haben wir, viel Sonne und trocken. Montag wird der Test wiederholt und dann haben wir bis zu 30 Grad.
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8: Ich bin Tine Klimach. Rente, Steuern, Entbürokratisierung. Bundeskanzler Merz will eine zügige Umsetzung der von der schwarz-roten Koalition beschlossenen Reformen. Die Beschlüsse müssten so schnell wie möglich umgesetzt werden, sagte er der Bild am Sonntag.
9: Es gehe um eine schnelle und umfassende Entlastung für die Wirtschaft, vor allem fürs Handwerk und den Mittelstand. Das Kabinett kommt am Dienstag und Mittwoch in Schloss Neu-Hardenberg in Brandenburg zusammen. Wichtige Themen sind dabei auch die Ankurbelung der Wirtschaft sowie ein stärkerer Schutz vor Hitze und weiteren Folgen des Klimawandels. Trotz teils massiver Kritik aus Wirtschaft, Opposition, aber auch aus den eigenen Reihen, will die Bundesregierung an ihrem bisherigen Kurs festhalten, so der Kanzler weiter. Aus Berlin, David Riemer.
8: Italien will trotz neuer EU-Regeln bis auf Weiteres keine Migranten aus Deutschland zurücknehmen. Das sagte Vize-Regierungschef Matteo Salvini. Er begründet das damit, dass deutsche Hilfsorganisationen mit Schiffen Flüchtlinge im Mittelmeer aufnehmen und nach Italien bringen. Zwischen Rom und Berlin gibt es deshalb Streit über den Umgang mit den Menschen. Wieder Hitzealarm, auch für viele deutsche Urlauber. In Griechenland hat eine heiße Wetterphase begonnen, die voraussichtlich über eine Woche andauern wird. Die Temperaturen werden örtlich auf bis zu 40 Grad Celsius steigen, teilt das Wetteramt mit. Behörden wappnen sich, örtliche Ärzte geben Tipps.
10: Wegen extremer Trockenheit herrscht in weiten Teilen des Landes hohe Waldbrandgefahr. In Athen wurden klimatisierte Hallen geöffnet für Einwohner, die keine Klimaanlage zu Hause haben. Für herrenlose Tiere gibt es mehr als 130 Trinkstellen. Die Behörden raten besonders Touristen, die direkte Sonne zu meiden und ausreichend Wasser zu trinken. Auf keinen Fall fettige Nahrung und Alkohol zu sich nehmen, sagen die Ärzte. Aus Athen, Takis Zafos.
8: Zum Sport. Bayern-Profi Harry Kane ist zum Fußballer des Jahres in Deutschland gewählt worden. Sein Münchner Clubcoach Vincent Kompany gewann die Wahl zum Trainer des Jahres. Fußballerin des Jahres wurde Julia Gwin, ebenfalls vom FC Bayern. Der englische Nationalstürmer Kane setzte sich vor seinem französischen Teamkollegen Michael Olise durch. Auf Platz 3 landete der deutsche Nationalspieler Dennis Undaff vom VfB Stuttgart. Die Wahl findet unter deutschen Sportjournalisten statt.

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0: Schade, dass ihr das gerade nicht hören könnt, aber es macht so gerade klick, klick, klick, klick, klick. Lauter WhatsApps kommen rein. Naja, klar, es war gerade eben ein Bon Jovi-Doppelding.
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0: Mal sehen, wen wir jetzt glücklich machen können.
2: Wen?
0: Spreche ich da mit dem Max aus Kitzingen?
2: Ja.
0: Warum ist es so wichtig? Warum ist es denn so? Du hast gerade gemerkt, dass wir angerufen haben. Hier ist Rock FM, Mike.
2: Ja, geil, ich freue mich.
0: Also, herzlich willkommen. Du bist auch bei uns bei der Pre-Show mit dabei zu Bon Jovi.
2: Geil, Gott sei Dank. Ich freue mich so. Ich kann es kaum glauben. Danke, danke, danke.
0: Warum?
2: Ja, ich bin so großer Fan einfach, schon ein Leben lang, genauso wie mein Bruder. Und er hat es erst für einen Scherz gehalten.
0: So.
2: Und ich habe gesagt, wenn es dazu kommt, muss er am 1.9. fahren. Auf jeden Fall.
0: Super, und du kannst einen trinken. Wunderbar. Max, ich freue mich auf dich auf deinen Bruder.
2: Geil, dankeschön.
0: Und wir spielen weiterhin unsere Rock-FM-Doppeldinger mit Bon Jovi. Also, zwei Songs von Bon Jovi hintereinander hier bei uns im Programm. Hört einfach mal hin. Ich meine, es ist Sonntag, da hört man ja sowieso nebenher immer mal ein bisschen Radio. Wenn er so ein Doppelding hört, schickt uns einfach eine kostenlose WhatsApp. Stichwort Bon Jovi an die Rockline 0800 3x die 6 8866. Mit ein bisschen Glück geht's für euch nach London. Bon Jovi live.

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4: Falls ihr euch am Sonntag einfach irgendwo in die Sonne stellen und einfach mal nichts machen wollt, keine Sorge, das ist keine Faulheit. Das nennt man Photosynthese, ja? Wir haben bis zu 26 Grad, viel Sonne und trocken. Und Montag geht die Photosynthese schön weiter bei bis zu 30 Grad.
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5: Ich bin Dirk Zeitler. Italien will trotz neuer EU-Regeln bis auf Weiteres keine Migranten aus Deutschland zurücknehmen. Das sagte Vizeregierungschef Salvini. Er begründete dies damit, dass deutsche Hilfsorganisationen mit Schiffen Flüchtlinge im Meer aufnehmen und nach Italien bringen.
6: Theoretisch muss Italien nach den neuen EU-Regeln die Menschen aufnehmen, weil jeder Migrant in dem EU-Land einen Asylantrag stellen muss, das er zuerst betreten hat. Deshalb wollen Deutschland und andere Länder Migranten wieder zurückschicken, die über die italienische Küste in die EU kamen. Trotzdem hat Rom seit Inkrafttreten des neuen Pakts Mitte Juni keinen einzigen Migranten aus Deutschland zurückgenommen. Italien sagt, das Aufnahmesystem ist komplett überlastet. Laut italienischen Medien soll es bald neue Gespräche zwischen Berlin und Rom geben. Tine Klimach, Nachrichtenredaktion.
5: Die Ukraine braucht nach den Worten von Präsident Zelensky dringend Milliarden zur Finanzierung des Abwehrkampfs gegen Russland. Kiew erwarte von der EU 30 Milliarden Euro für die Verteidigungsausgaben, sagte er in Kiew. Allein 20 Milliarden seien notwendig, um die Gehälter der Soldaten, die Kompensation für die Familien der Gefallenen und andere Ausgaben zu bezahlen, so Zelensky. Bundeskanzler Merz will das schwarz-rote Kabinett bei seiner Klausur in der kommenden Woche auf eine schnelle Umsetzung von Reformen einschwören. Es geht unter anderem um Rente, Steuern, Entbürokratisierung und Digitalisierung. Die Beschlüsse müssten so schnell wie möglich umgesetzt werden, sagte er der Bild am Sonntag.
7: Dass der FC Bayern bei den Männerpreisen abräumt, kommt wenig überraschend, so souverän wie die Bayern letzte Saison aufspielten. Stürmer Harry Kane überzeugte die abstimmenden Sportjournalisten dabei wohl vor allem mit seinen 61 Toren für den Rekordmeister in 51 Pflichtspielen. Bayern Coach Kompany galt bei den Trainern auch als klarer Favorit, nachdem er die Bayern zum Doublegewinn gecoacht hat. Dass Julia Gwinn zur Fußballerin des Jahres in Deutschland gekürt wurde, kommt etwas überraschender nach ihren vielen jüngsten Verletzungen. Sportkollegen würdigen aber vor allem neben ihrem Spiel auch ihre Kämpfermentalität und Einstellung. Ronny Tochau, Nachrichtenredaktion.
5: Zum Sport. Bayern-Profi Harry Kane ist zum Fußballer des Jahres in Deutschland gewählt worden. Sein Münchner Clubcoach Vincent Kompany gewann bei der vom Kicker organisierten Abstimmung die Wahl zum Trainer des Jahres. Fußballerin des Jahres wurde Julia Gwinn, ebenfalls vom FC Bayern.

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Für die Nummer gab es sogar schon mal einen Preis. Beste Coverversion. Gun und Word Up hier bei Rock FM. Preise genug haben die Männer hier auch. Sissy Top. Diese Woche mussten sie allerdings den plötzlichen Tod ihres Schlagzeugers ertragen. Leider. Die drei waren über 55 Jahre Kopf und Arsch. Frank Beard, das einzige Mitglied ohne Bart, obwohl er Bart heißt. Jetzt gibt er den Takt da oben an bei den ganzen anderen Rocklegenden. Rest in Peace.

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3: Also aufgepasst, heute eignet sich hervorragend für den wissenschaftlich TÜV-geprüften, von Stiftung Warentest völlig anerkannten Balkontest. Also Tür auf, rausgehen, 3 Sekunden stehen bleiben. Und dann sagen, jo, passt, ne? Bis zu 26 Grad haben wir, viel Sonne und trocken. Montag wird der Test wiederholt und dann haben wir bis zu 30 Grad.
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4: Ich bin Dirk Zeitler. Der heftig kriselnde VW-Konzern steht vor brisanten Tagen. Kommende Woche soll eine Reihe von außerordentlichen Betriebsversammlungen bei Volkswagen stattfinden. VW-Vorstandschef Blume hat jetzt in der Bild am Sonntag einen Appell an die Belegschaft gerichtet.
5: Die Autobranche steckt in der Krise. Geopolitik, Handelsbarrieren und schwache Märkte. Und viele der großen deutschen Autokonzerne haben zu lange auf Verbrenner gesetzt, anstatt auf E-Autos. Da kommt viel zusammen. VW-Konzernchef Blume schwört die Belegschaft weiter auf tiefgreifende Einschnitte ein. Auf die nächsten Wochen komme es an, alle müssten mitziehen, sagte er im Zeitungsinterview. Blume hatte bereits im Frühjahr angekündigt, den Sparkurs deutlich verschärfen zu wollen. Seitdem wird um 4 Werke und bis zu 50.000 Stellen gebankt. Tine Klimach, Nachrichtenredaktion.
4: Italien will trotz neuer EU-Regeln bis auf Weiteres keine Migranten aus Deutschland zurücknehmen, das sagte Vizeregierungschef Salvini. Er begründete dies damit, dass deutsche Hilfsorganisationen mit Schiffen Flüchtlinge im Meer aufnehmen und nach Italien bringen. 2 Bergdramen in Tirol haben Deutsche das Leben gekostet. In einem Klettergarten ist ein 19-Jähriger aus Hamburg vor den Augen seiner Freundin in den Tod gestürzt. Und bei einer Bergtour in den Zillertaler Alpen in Tirol verunglückte ein 64-jähriger Mann aus Oberursel tödlich.
6: Gleich 2 Deutsche sind in Tirol vor den Augen ihrer Freunde und Verwandten in den Tod gestürzt. Ein 19-Jähriger aus Hamburg fällt in einem Klettergarten am Großglockner, da wo man eigentlich gesichert ist, aus 40 Metern Höhe in die Tiefe. Die Freunde können nichts machen. In den Zillertaler Alpen stürzt ein 64-Jähriger beim Gipfelabstieg vor den Augen seines Sohnes und seines Neffen 80 Meter in die Tiefe. Der Notarzt kann nur noch den Tod feststellen. Aus Genf, Christiane Ulrich.
4: Zum Sport. Bayern-Profi Harry Kane ist zum Fußballer des Jahres in Deutschland gewählt worden. Sein Münchner Clubcoach Vincent Kompany gewann bei der von Kicker organisierten Abstimmung die Wahl zum Trainer des Jahres. Fußballerin des Jahres wurde Julia Gwin, ebenfalls vom FC Bayern.

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0: Ich weiß nicht, ich habe jedes Mal, wenn die Nummer läuft, so ein breites Grinsen im Gesicht. Bon Jovi These Days. Ah, toll. Moment mal, war das nicht gerade eben ein Doppelding?
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0: Hallo?
2: Ha, hallo?
0: Mike hier von Rock FM, grüß dich.
2: Hi.
0: Spreche ich da mit der Ilse?
2: Genau, mit der.
0: Ach, schön. Wann hat dich das letzte Mal ein Song von Bon Jovi so richtig umgehauen?
2: Bei euch im Radio?
0: Ach, das freut mich, denn ja. Du hast ja auch eine WhatsApp geschickt. Wunderbar.
2: Ja, genau.
0: Ilse, genau aus dem Grund rufe ich an. Ich will dich einladen zu unserer Pre-Show-Party.
2: Nee, oder?
0: Ja.
2: Ihr seid ja verrückt. Das wird ja Hammer. Komme ich da allein oder darf ich da jemand mitbringen oder wie ist das?
0: Du musst sogar jemand mitbringen.
2: Ja, schön. Ich bin von der Socke jetzt gerade.
0: Super. Dann freut mich das. Dann genieß mal dieses Gefühl. Und wir sehen uns spätestens am 1.9. wieder.
2: Okay, super. Danke.
0: Und solltet ihr noch ein Doppelding hören, schickt gerne auch eine WhatsApp an die 0800 3x68866. Soll's jetzt nicht klappen, dann Montagmorgen beim Pfeffer im Kickstart.

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3: Falls ihr euch am Sonntag einfach irgendwo in die Sonne stellen und einfach mal nichts machen wollt, keine Sorge, das ist keine Faulheit, das nennt man Photosynthese, ja? Wir haben bis zu 26 Grad, viel Sonne und trocken. Und Montag geht die Photosynthese schön weiter bei bis zu 30 Grad.
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4: Ich bin Dirk Zeitler. Zwischen Deutschland und Italien verschärft sich ein Streit über den Umgang mit Bootsflüchtlingen aus dem Mittelmeer. Der italienische Vizeregierungschef Salvini verkündete am Wochenende, sein Land werde aus Deutschland keinen einzigen illegalen Einwanderer zurücknehmen, solange deutsche Hilfsorganisationen im Meer unterwegs seien. Die Bundesregierung verweist hingegen auf bestehende EU-Regelungen.
5: Italiens rechte Dreierkoalition von Ministerpräsidentin Giorgia Meloni begründet ihre Haltung damit, dass deutsche Hilfsorganisationen seit Jahren auf dem Mittelmeer immer wieder Bootsflüchtlinge an Bord nehmen, um sie dann in italienische Häfen zu verschiffen. Angeblich kamen auf diese Weise allein seit Jahresbeginn 2200 Migranten ins Land. Rom verlangt nun, dass diese Zahl mit der Zahl der möglichen Rückkehrer aus Deutschland verrechnet wird und besteht auf einem Ausgleich aus Berlin. Aus Rom. Christoph Saturn.
4: Der heftig kriselnde VW-Konzern steht vor brisanten Tagen. Kommende Woche soll eine Reihe von außerordentlichen Betriebsversammlungen bei Volkswagen stattfinden. Die Arbeitnehmerseite fordert Details zu den befürchteten massiven Sparplänen. VW-Vorstandschef Blume hat jetzt in der Bild am Sonntag einen Appell an die Belegschaft gerichtet.
6: Die Autobranche steckt in der Krise. Geopolitik, Handelsbarrieren und schwache Märkte. Und viele der großen deutschen Autokonzerne haben zu lange auf Verbrenner gesetzt, anstatt auf E-Autos. Da kommt viel zusammen. VW-Konzernchef Blume schwört die Belegschaft weiter auf tiefgreifende Einschnitte ein. Auf die nächsten Wochen komme es an. Alle müssten mitziehen, sagte er im Zeitungsinterview. Tine Klimach, Nachrichtenredaktion.
4: Zwei Bergdramen in Tirol haben Deutschen das Leben gekostet. In einem Klettergarten ist ein 19-Jähriger aus Hamburg vor den Augen seiner Freunde in den Tod gestürzt. Und bei einer Bergtour in den Zillertaler Alpen in Tirol verunglückte ein 34-jähriger Mann aus Oberursel tödlich. Zum Sport. Bundesliga-Absteiger 1. FC Heidenheim hat im DFB-Pokal bei einem Viertligisten eine Demontage erlebt. Der SSV Jedelo 2 jubelte über eine große Überraschung und seinen erstmaligen Zweitrundeneinzug. Gesperrten Langzeittrainer Frank Schmidt an der Seitenlinie blamierte sich der Fußball-Bundesligist beim niedersächsischen Regionalligisten mit einer 2:5-Schlappe.

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0: Eine der Nummern, bei denen die Fans am meisten mitgefeiert haben. Ich meine jetzt die Reunion-Tour von Oasis im letzten Jahr. Some Might Say, hier bei Rock FM, gleich REO Speedwagon. Aber vorher noch ein kleiner Gruß an alle Heimwerker, die gerade im Keller, Hobbyraum oder auch in der Garage jetzt gerade rumwerkeln.
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2: Yay! So, was haben wir denn? Ah, ich sehe es schon. Die Kirchenglocke hat ihren Klöppel verloren. Das kriegen wir hin. Liebe Hörerinnen und Hörer, habt ihr gelesen? Im Kölner Dom musst du jetzt Eintritt bezahlen. 12 Euro. Also nicht PayPal, sondern PrayPal. Also ich könnte verstehen, wenn der Kölner Dom sagt, die, die ausgetreten sind, müssen Eintritt bezahlen. Gut, woran erkennt man die? Am Schwefelgeruch. Das war ein Witz. Mein Sohn wollte immer im Kölner Dom oben die Glocken gucken. Die große ist eine dicke Pitta und dann gibt es noch so eine mittlere und eine ganz kleine. Das geht in Köln auf die Jungfrauensage zurück. Die große Glocke ist für die Jungfrauen von 20 bis 35 Jahre. Die gongt immer so. Nur den einen, nur den einen. Die mittlere Glocke für die Jungfrauen von 35 bis 50. Die geht den oder den, den oder den. Und die kleine Glocke für die Jungfrauen ab 50 Jahre, die klingt ganz egal, wer kommt, ganz egal, wer kommt. Yay, so, fertig. Normal sollte das halten.
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3: Also aufgepasst, heute eignet sich hervorragend für den wissenschaftlich TÜV-geprüften, von Stiftung Warentest völlig anerkannten Balkontest. Also Tür auf, rausgehen, 3 Sekunden stehen bleiben und dann sagen, jo, passt, ne? Bis zu 26 Grad haben wir, viel Sonne und trocken. Montag wird der Test wiederholt und dann haben wir bis zu 30 Grad.
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4: Ich bin Doc Zeitler. Die Pflegeversicherung ist in Finanznöten, deshalb ist eine Reform geplant, die auch deutliche Einschnitte beinhalten soll. Doch ein Punkt könnte noch revidiert werden. Der neue Bundesgesundheitsminister Linnemann will die bisher geplanten Einsparungen bei Rentenansprüchen für pflegende Angehörige möglichst nicht umsetzen.
5: Menschen, die ihre Angehörigen pflegen, bekommen unter bestimmten Voraussetzungen Rentenbeiträge gezahlt, bis zu 740 Euro im Monat. Linnemanns Amtsvorgängerin Nina Waken hatte einen Entwurf zur Pflegereform vorgelegt, der diese Ansprüche auf 70% kürzen würde. Gesundheitsminister Linnemann findet, damit verliere die Gesellschaft an Wärme, weil es bei pflegenden Angehörigen um Menschen gehe, die unsere Gesellschaft zusammenhalten. Er werde versuchen, diesen Punkt noch zu korrigieren. Auch andere Vertreter der Regierungsparteien hatten sich schon kritisch zu diesem Punkt geäußert. Diskutiert wird nun, wie man einen Erhalt der Rentenpunkte gegenfinanzieren könnte. Ronny Tochau, Nachrichtenredaktion.
4: Zwischen Deutschland und Italien verschärft sich ein Streit über den Umgang mit Bootsflüchtlingen aus dem Mittelmeer. Der italienische Vizeregierungschef Salvini verkündete, sein Land werde aus Deutschland keinen einzigen illegalen Einwanderer zurücknehmen, solange deutsche Hilfsorganisationen im Meer unterwegs seien. Die Bundesregierung verweist hingegen auf bestehende EU-Regelungen. 2 Bergdramen in Tirol haben Deutsche das Leben gekostet. In einem Klettergarten ist ein 19-Jähriger aus Hamburg vor den Augen seiner Freunde in den Tod gestürzt. Und bei einer Bergtour in den Zillertaler Alpen in Tirol verunglückte ein 64-jähriger Mann aus Oberursel tödlich.
6: Ein 19-Jähriger aus Hamburg fällt in einem Klettergarten am Großglockner, da wo man eigentlich gesichert ist, aus 40 Metern Höhe in die Tiefe. Die Freunde können nichts machen. In den Zillertaler Alpen stürzt ein 64-Jähriger beim Gipfelabstieg vor den Augen seines Sohnes und seines Neffen 80 Meter in die Tiefe. Der Notarzt kann nur noch den Tod feststellen. Aus Genf, Christiane Ulrich.
4: Zum Sport. Bundesliga-Absteiger 1. FC Heidenheim hat im DFB-Pokal bei einem Viertligisten eine Demontage erlebt. Der SSV Jedeloh 2 jubelte über eine große Überraschung und seinen erstmaligen Zweitrundeneinzug. Der Regionalligist siegte 5:2 gegen Heidenheim. Der VfL Bochum setzte sich im einzigen Zweitligaduell der ersten Runde des DFB-Pokals gegen Greuther Fürth mit 2:1 durch.

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Es gibt so Songs, die passen einfach zu einer Motorradtour. Cruisen. Ihr wisst schon, was ich meine. Ja, genau so. Ich meine aber auch nicht den Klassiker Highway to Hell. Abgeschmackt, nein, brauchen wir nicht. Probiert mal The Sweet, kommt gleich, ist ganz passend und passt übrigens auch sehr perfekt zu Pfeffers Ausritt. Wenn ihr wirklich mal eine einmalige Motorradtour wollt, der Ausflug von Pfeffer zur Euromotor auf den Nürburgring solltet ihr wirklich erleben. Pfeffer hat da ein wirklich krasses Programm für euch zusammengestellt. Schaut mal rein auf rockfm.de. Vielleicht habt ihr auch Lust und meldet euch gleich an. Pfeffers Ausritt auf dem Nürburgring hier bei Rock FM.

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5: Falls ihr euch am Sonntag einfach irgendwo in die Sonne stellen und einfach mal nichts machen wollt, keine Sorge, das ist keine Faulheit, das nennt man Photosynthese, ja? Wir haben bis zu 26 Grad, viel Sonne und trocken. Und Montag geht die Photosynthese schön weiter bei bis zu 30 Grad.
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6: Ich bin Dirk Zeitler. Die Pflegeversicherung ist in Finanznöten, deshalb ist eine Reform geplant, die auch deutliche Einschnitte beinhalten soll. Doch ein Punkt könnte noch revidiert werden. Der neue Bundesgesundheitsminister Lindemann will die bisher geplanten Einsparungen bei Renteneinsprüchen für pflegende Angehörige möglichst nicht umsetzen. Das sagte er der Bild am Sonntag. Zwischen Deutschland und Italien verschärft sich ein Streit über den Umgang mit Bootsflüchtlingen aus dem Mittelmeer. Der italienische Vizeregierungschef Salvini verkündete am Wochenende, sein Land werde aus Deutschland keinen einzigen illegalen Einwanderer zurücknehmen, solange deutsche Hilfsorganisationen im Mittelmeer unterwegs seien.
7: Italiens rechte Dreierkoalition von Ministerpräsidentin Giorgia Meloni begründet ihre Haltung damit, dass deutsche Hilfsorganisationen seit Jahren auf dem Mittelmeer immer wieder Bootsflüchtlinge an Bord nehmen, um sie dann in italienische Häfen zu verschiffen. Angeblich kamen auf diese Weise allein seit Jahresbeginn 2200 Migranten ins Land. Rom verlangt nun, dass diese Zahl mit der Zahl der möglichen Rückkehrer aus Deutschland verrechnet wird und besteht auf einem Ausgleich aus Berlin. Aus Rom, Christoph Saturn.
6: Mit den weiter ungelösten Spannungen im Nahen Osten liegen die Benzinpreise in Deutschland nur knapp unter ihrem Rekordhoch. Superbenzin der Sorte E10 kostete nach Angaben des ADAC zuletzt im bundesweiten Tagesdurchschnitt je Liter 2,16 Euro. Damit fehlt nur wenige Cent zum Allzeithoch von 2,20 Euro aus dem März 2022.
8: Diesel ist zwar noch etwas weiter vom Allzeitrekord entfernt, hat aber zuletzt ebenfalls preislich ordentlich zugelegt. Laut ADAC zeichnet sich schon ab, 2026 könnte das bisher teuerste Tankjahr überhaupt werden. Nicht nur der Iran-Krieg treibt die Preise hoch, auch das aktuelle Niedrigwasser am Rhein erhöht die Transportkosten. Staatliche Entlastungsmaßnahmen wie zuletzt der Tankrabatt sind aktuell nicht geplant. Auf EU-Ebene machte sich zuletzt Finanzminister Klingbeil mit einigen Kollegen für eine Übergewinnsteuer bei Ölkonzernen stark. Für außergewöhnliche Gewinne müssten die Firmen dann eine Abgabe zahlen. Ursula Winkler, Nachrichtenredaktion.
6: Zum Sport. Bundesliga-Absteiger 1. FC Heidenheim hat im DFB-Pokal bei einem Viertligisten eine Demontage erlebt. Der SSV Jedelo jubelt über eine große Überraschung und seinen erstmaligen Zweitrundeneinzug. Der Regionalligist siegte 5:2 gegen Heidenheim.

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2: Also aufgepasst, heute eignet sich hervorragend für den wissenschaftlich TÜV-geprüften, von Stiftung Warentest völlig anerkannten Balkontest. Also Tür auf, rausgehen, 3 Sekunden stehen bleiben und dann sagen, jo, passt, ne? Bis zu 26 Grad haben wir, viel Sonne und trocken. Montag wird der Test wiederholt und dann haben wir bis zu 30 Grad.
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3: Ich bin Dirk Zeitler. Mit den weiter ungelösten Spannungen im Nahen Osten liegen die Benzinpreise in Deutschland nur knapp unter ihrem Rekordhoch. Superbenzin der Sorte E10 kostete nach Angaben des ADAC zuletzt im bundesweiten Tagesdurchschnitt je Liter 2,16 Euro. Damit fehlten nur wenige Cent zum Allzeithoch von 2,20 Euro.
4: Diesel ist zwar noch etwas weiter vom Allzeitrekord entfernt, hat aber zuletzt ebenfalls preislich ordentlich zugelegt. Laut ADAC zeichnet sich schon ab, 2026 könnte das bisher teuerste Tankjahr überhaupt werden. Nicht nur der Iran-Krieg treibt die Preise hoch, auch das aktuelle Niedrigwasser am Rhein erhöht die Transportkosten. Staatliche Entlastungsmaßnahmen wie zuletzt der Tankrabatt sind aktuell nicht geplant. Auf EU-Ebene machte sich zuletzt Finanzminister Klingbeil mit einigen Kollegen für eine Übergewinnsteuer bei Ölkonzernen stark. Für außergewöhnliche Gewinne müssten die Firmen dann eine Abgabe zahlen. Ursula Winkler, Nachrichtenredaktion.
3: Zwischen Deutschland und Italien verschärft sich ein Streit über den Umgang mit Bootsflüchtlingen aus dem Mittelmeer. Der italienische Vizeregierungschef Salvini verkündete, sein Land werde aus Deutschland keinen einzigen illegalen Einwanderer zurücknehmen, solange deutsche Hilfsorganisationen im Mittelmeer unterwegs seien. Die Bundesregierung verweist hingegen auf bestehende EU-Regelungen.
5: Italiens rechte Dreierkoalition von Ministerpräsidentin Giorgia Meloni begründet ihre Haltung damit, dass deutsche Hilfsorganisationen seit Jahren auf dem Mittelmeer immer wieder Bootsflüchtlinge an Bord nehmen, um sie dann in italienische Häfen zu verschiffen. Angeblich kamen auf diese Weise allein seit Jahresbeginn 2200 Migranten ins Land. Rom verlangt nun, dass diese Zahl mit der Zahl der möglichen Rückkehrer aus Deutschland verrechnet wird und besteht auf einem Ausgleich aus Berlin. Aus Rom. Christoph Saturn.
3: Die Pflegeversicherung ist in Finanznöten, deshalb ist eine Reform geplant, die auch deutliche Einschnitte beinhalten soll. Doch ein Punkt könnte noch revidiert werden. Der neue Bundesgesundheitsminister Lindemann will die bisher geplanten Einsparungen bei Rentenansprüchen für pflegende Angehörige möglichst nicht umsetzen. Zum Sport. Die Fußball-Bundesligisten Borussia Mönchengladbach und Mainz 05 sind mit klaren Siegen in die zweite Runde des DFB-Pokals eingezogen. Mainz siegte mit 9:0 beim Fünftligisten VfB Grischow. Die Gladbacher gewannen mit 5:0 beim Oberligisten TSV Schott Mainz. Union bezwang den Zweitligisten Eintracht Braunschweig auswärts mit 4:2.

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1: Falls ihr euch am Sonntag einfach irgendwo in die Sonne stellen und einfach mal nichts machen wollt, keine Sorge, das ist keine Faulheit, das nennt man Photosynthese, ja? Wir haben bis zu 26 Grad, viel Sonne und trocken. Und Montag geht die Photosynthese schön weiter bei bis zu 30 Grad.
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2: Ich bin Dirk Zeitler. Außenminister Wadephul hat bei seiner Ukraine-Reise die Millionenstadt Kharkiv nur etwa 30 Kilometer von der Frontlinie mit den russischen Angreifern besucht. Dort sprach er an der Universität mit Studentinnen und Studenten und sah sich unter anderem ein mehrfach mit russischen Raketen attackiertes Kraftwerk an.
3: Es ist schon die vierte Ukraine-Reise für Außenminister Wadephul, aber seine erste in Frontnähe. Die Millionenstadt wird regelmäßig angegriffen. Allein das Kraftwerk wurde bereits 6-mal mit russischen Raketen attackiert. Auch während des Besuchs von Wadephul gab es mehrfach Luftalarm in der Stadt. Er würdigte den unheimlichen Widerstandswillen der Bewohner. An der Uni sprach er unter anderem mit einer jungen Studentin, die nach Semestern in Essen und Berlin freiwillig in ihre Heimat zurückgekehrt ist. Sie habe sich an die ständigen Luftalarme gewöhnt. Sie räumte aber auch ein, als sie kürzlich einen Drohnenangriff sah, habe sie Angst gehabt wie noch nie. Ursula Winkler, Nachrichtenredaktion.
2: Mit den weiter ungelösten Spannungen im Nahen Osten liegen die Benzinpreise in Deutschland nur knapp unter ihrem Rekordhoch. Superbenzin der Sorte E10 kostete nach Angaben des ADAC zuletzt im bundesweiten Tagesdurchschnitt je Liter 2,16 Euro. Damit fehlen nur wenige Cent zum Allzeithoch von 2,20 Euro. Italien will trotz neuer EU-Regeln bis auf Weiteres keine Migranten aus Deutschland zurücknehmen. Das sagte Vizeregierungschef Salvini. Er begründete dies damit, dass deutsche Hilfsorganisationen mit Schiffen Flüchtlinge im Meer aufnehmen und nach Italien bringen.
4: Theoretisch muss Italien nach den neuen EU-Regeln die Menschen aufnehmen, weil jeder Migrant in dem EU-Land einen Asylantrag stellen muss, das er zuerst betreten hat. Deshalb wollen Deutschland und andere Länder Migranten wieder zurückschicken, die über die italienische Küste in die EU kamen. Trotzdem hat Rom seit Inkrafttreten des neuen Pakts Mitte Juni keinen einzigen Migranten aus Deutschland zurückgenommen. Italien sagt, das Aufnahmesystem ist komplett überlastet. Tine Klimach, Nachrichtenredaktion.
2: Zum Sport. Die Fußball-Bundesligisten Borussia Mönchengladbach und Mainz 05 sind mit klaren Siegen in die zweite Runde des DFB-Pokals eingezogen. Mainz siegte mit 9:0 beim Fünftligisten Kricho. Die Gladbacher gewannen mit 5:0 beim Oberligisten Schott Mainz. Union bezwang den Zweitligisten Eintracht Braunschweig auswärts mit 4:2.

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3: Ich bin Dirk Zeitler. Mit den weiter ungelösten Spannungen im Nahen Osten liegen die Benzinpreise in Deutschland nur knapp unter ihrem Rekordhoch. Superbenzin der Sorte E10 kostete nach Angaben des ADAC zuletzt im bundesweiten Tagesdurchschnitt je Liter 2,16 Euro. Damit fehlten nur wenige Cent zum Allzeithoch von 2,20 Euro.
4: Laut ADAC zeichnet sich schon ab, 2026 könnte das bisher teuerste Tankjahr überhaupt werden. Nicht nur der Iran-Krieg treibt die Preise hoch, auch das aktuelle Niedrigwasser am Rhein erhöht die Transportkosten. Staatliche Entlastungsmaßnahmen wie zuletzt der Tankrabatt sind aktuell nicht geplant. Auf EU-Ebene machte sich zuletzt Finanzminister Klingbeil mit einigen Kollegen für eine Übergewinnsteuer bei Ölkonzernen stark. Für außergewöhnliche Gewinne müssten die Firmen dann eine Abgabe zahlen. Ursula Winkler, Nachrichtenredaktion.
3: Zwischen Deutschland und Italien verschärft sich ein Streit über den Umgang mit Bootsflüchtlingen aus dem Mittelmeer. Der italienische Vizeregierungschef Salvini verkündete, sein Land werde aus Deutschland keinen einzigen illegalen Einwanderer zurücknehmen, solange deutsche Hilfsorganisationen im Mittelmeer unterwegs seien. Die Bundesregierung verweist hingegen auf bestehende EU-Regelungen.
5: Italiens rechte Dreierkoalition von Ministerpräsidentin Giorgia Meloni begründet ihre Haltung damit, dass deutsche Hilfsorganisationen seit Jahren auf dem Mittelmeer immer wieder Bootsflüchtlinge an Bord nehmen, um sie dann in italienische Häfen zu verschiffen. Angeblich kamen auf diese Weise allein seit Jahresbeginn 2200 Migranten ins Land. Rom verlangt nun, dass diese Zahl mit der Zahl der möglichen Rückkehrer aus Deutschland verrechnet wird und besteht auf einem Ausgleich aus Berlin. Aus Rom, Christoph Saturn.
3: Die Pflegeversicherung ist in Finanznöten, deshalb ist eine Reform geplant, die auch deutliche Einschnitte beinhalten soll. Doch ein Punkt könnte noch revidiert werden. Der neue Bundesgesundheitsminister Lindemann will die bisher geplanten Einsparungen bei Rentenansprüchen für pflegende Angehörige möglichst nicht umsetzen. Zum Sport. Die Fußball-Bundesligisten Borussia Mönchengladbach und Mainz 05 sind mit klaren Siegen in die zweite Runde des DFB-Pokals eingezogen. Mainz siegte mit 9:0 beim Fünftligisten VfB Grischow. Die Gladbacher gewannen mit 5:0 beim Oberligisten TSV Schott Mainz. Union bezwang den Zweitligisten Eintracht Braunschweig auswärts mit 4:2.

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1: Ich bin David Riemer. Gesundheitsminister Linnemann hat sich gegen die geplanten Einsparungen bei den Rentenansprüchen pflegender Angehörige ausgesprochen. Das machte er bei der Bild am Sonntag deutlich. Unterstützung bekommt er dafür von den gesetzlichen Krankenkassen und der Stiftung Patientenschutz.
2: Wer seine Angehörigen pflegt, soll künftig weniger Rente als bisher bekommen. Das sehen die bisherigen Sparpläne vor. Diesen Punkt will Linnemann ändern. Er nennt die Pflegenden die Alltagshelden Deutschlands. Patientenschützer loben bereits das Ende eines politischen Irrwegs. Auch der Spitzenverband der gesetzlichen Kassen nennt die Kürzungen für Pflegende einen falschen Ansatz. Es brauche zur Finanzierung eine bessere Lösung, als weiter die Beitragszahler der Pflegeversicherung zur Kasse zu bitten, sagte Vorstandschef Blatt. Aus Berlin Ursula Winkler.
1: Mit den weiter ungelösten Spannungen im Nahen Osten liegen die Benzinpreise in Deutschland nur knapp unter ihrem Rekordhoch. Superbenzin der Sorte E10 kostete nach Angaben des ADAC am Samstag im bundesweiten Tagesdurchschnitt 2,17 Euro je Liter. Damit fehlen nur wenige Cent zum Allzeithoch von 2,20 Euro aus dem März 2022. Für Diesel mussten Autofahrer am Samstag im Schnitt 2,26 Euro je Liter zahlen, so der ADAC. Wie gefährlich ist die AfD? Braucht es eine Brandmauer oder gar ein Parteiverbot? Darüber sind sich die Deutschen laut einer aktuellen Umfrage des INSA-Instituts im Auftrag der Bild sehr uneins.
3: Haben Sie Angst vor der AfD? Auf diese Frage antworten in der Umfrage 49% mit Nein, 42% mit Ja. Überdurchschnittlich hoch ist die Angst bei Älteren. Dass die AfD rechtsextrem ist, bejaht dabei übrigens mehr als die Hälfte der Befragten. Es haben also offenbar auch Menschen keine Angst vor der AfD, obwohl sie glauben, dass sie rechtsextrem ist. Bei den Ostwahlen könnte es bei AfD-Erfolgen darum gehen, ob andere Parteien mit ihr zusammenarbeiten. 39% sind in der INSA-Umfrage dafür. Knapp 50% plädieren dagegen für eine Brandmauer. Aus Berlin Ronny Tochau.
1: Die Fußball-Bundesligisten Mönchengladbach, Mainz und Freiburg sind mit klaren Siegen in die zweite Runde des DFB-Pokals eingezogen. Der in die zweite Liga abgestiegene 1. FC Heidenheim und der FC St. Pauli erlebten Blamagen. Die Ergebnisse: Schott Mainz-Gladbach 0:5, Krischow Mainz 0:9, Düsseldorf-Freiburg 1:5, Braunschweig-Union Berlin 2:4, Lübeck-Paderborn 2:4, Essen-St. Pauli 2:0 und Jeddelo-Heidenheim 5:2.

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1: Ich bin David Riemer. Außenminister Wadephul hat bei seiner Ukraine-Reise die Millionenstadt Kharkiv nur etwa 30 Kilometer von der Frontlinie mit den russischen Angreifern besucht. Unter anderem sprach er an der Universität mit Studentinnen und Studenten und sah sich ein mehrfach mit russischen Raketen attackiertes Kraftwerk an.
2: Es ist schon die 4. Ukraine-Reise für Außenminister Wadephul, aber seine erste in Frontnähe. Die Millionenstadt wird regelmäßig angegriffen. Allein das Kraftwerk wurde bereits 6-mal mit russischen Raketen attackiert. Auch während des Besuchs von Wadephul gab es mehrfach Luftalarm in der Stadt. Er würdigte den unheimlichen Widerstandswillen der Bewohner. An der Uni sprach er unter anderem mit einer jungen Studentin, die nach Semestern in Essen und Berlin freiwillig in ihre Heimat zurückgekehrt ist. Sie habe sich an die ständigen Luftalarme gewöhnt. Sie räumte aber auch ein, als sie kürzlich einen Drohnenangriff sah, habe sie Angst gehabt wie noch nie. Ursula Winkler, Nachrichtenredaktion.
1: 2 Bergdramen in Tirol haben Deutsche das Leben gekostet. Dort ist ein 19-Jähriger aus Hamburg in den Tod gestürzt und bei einer Bergtour verunglückte ein Mann aus Oberursel tödlich.
3: Gleich 2 Deutsche sind in Tirol vor den Augen ihrer Freunde und Verwandten in den Tod gestürzt. Ein 19-Jähriger aus Hamburg fällt in einem Klettergarten am Großglockner, da wo man eigentlich gesichert ist, aus 40 Metern höher in die Tiefe. Die Freunde können nichts mehr machen. In den Zillertaler Alpen stürzt ein 64-Jähriger aus Oberursel beim Gipfelabstieg vor den Augen seines Sohnes und seines Neffen 80 Meter tief. Der Notarzt kann nur noch den Tod feststellen. Aus Genf, Christiane Ulrich.
1: Wegen schwerer Brände im US-Bundesstaat Nevada sind 42.000 Menschen zur Evakuierung aufgefordert worden. Weitere 45.000 sollten sich darauf vorbereiten oder ihre Häuser verlassen. Inzwischen stehen mehr als 5.200 Hektar in Flammen. Das entspricht einer Fläche von fast 7.300 Fußballplätzen. 6 Menschen wurden verletzt. Laut der Einsatzkräfte wurde das Feuer von Menschen verursacht. Die Fußball-Bundesligisten Mönchengladbach, Mainz und Freiburg sind mit klaren Siegen in die zweite Runde des DFB-Pokals eingezogen. Denn die zweite Liga abgestiegene 1. FC Heidenheim und der FC St. Pauli erlebten Blamagen. Die Ergebnisse: Schott Mainz, Gladbach 0:5, Krischow Mainz 0:9, Düsseldorf-Freiburg 1:5, Braunschweig Union Berlin 2:4, Lübeck-Paderborn 2:4, Essen-St. Pauli 2:0 und Jeddelo-Heidenheim 5:2.

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4: Guten Abend Deutschland, mein Name ist Daniel Kaiser. Willkommen zur Night Lounge. Das Datum dieser Folge, Montag, der 24. August 2026. Wir nähern uns so langsam dem Ende des Monats, fangen eine neue Woche an. Und das heißt, es gibt wieder eine offene Runde. Kein festes Thema. Ihr entscheidet heute Abend, worüber wir heute sprechen. Das können schöne Dinge sein, das können traurige Dinge sein, das können Entscheidungen sein. Also es geht wirklich in alle möglichen Richtungen und vielleicht erwischt ihr auch ein Thema, das eventuell sogar andere Menschen interessiert, zu denen, die sich dann äußern wollen. Ruft mich an, kostenlos vom Handy und vom Festnetz und lasst uns heute ja über alles Mögliche reden, was euch beschäftigt. Die Nummer zu mir.
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4: Night Lounge. Und wie immer könnt ihr auch online mitmachen. Thema ist gepostet auf Instagram, auf Facebook unter Night Lounge und auch in unserem WhatsApp Kanal, den findet ihr entweder über Night Lounge oder direkt über den Link auf Instagram. In den Highlights ist der angepinnt, glaube ich. So, wir gehen in die erste Leitung für den heutigen Abend und da wartet wer mit der Endziffer 97. Schönen guten Abend, wer da woher? Hallo, hallo?
5: Hallo?
4: Ja, wer ist denn dran?
5: Hier ist David.
4: David, grüße dich, wo bist du her?
5: Ich bin aus Karlsruhe.
4: Aus Karlsruhe. Schön, dass du anrufst. Was beschäftigt dich denn gerade?
5: Ja, mir war ein bisschen langweilig und ich habe gedacht, ein kleines Gespräch vielleicht führen wäre nicht schlecht.
4: Wäre nicht schlecht. Was machst du denn gerade?
5: Ich bin gerade bei meinen Eltern zu Besuch.
4: Klingt, als würdest du im Auto sitzen und gar nicht bei denen sein.
5: Ja, ich sitze hier im Auto, aber ich bin hier bei meinen Eltern vor der Haustür.
4: Ach so. Gehst du jetzt weg von denen oder besuchst du sie gerade?
5: Wie bitte?
4: Gehst du jetzt weg von ihnen oder gehst du gerade zu ihnen?
5: Nee, ich bin bei ihnen und ich habe gerade irgendwas im Auto gesucht. Und dann habe ich sie gehört im Radio und dann habe ich gedacht, ich rufe mal an.
4: Ah, dann such mal den Regler für die Lautstärke. Ich höre nämlich deine Stimme im Hintergrund nochmal. Kannst du das leiser drehen?
5: Ja, klar, kein Problem.
4: Wunderbar. Besser? David, ja, schon ein bisschen besser. Jetzt ist kein Hall mehr auf dem Ohr. David, erzähl mal, wo stehst du gerade im Leben? Was treibt dich gerade so an? Was machst du?
5: Also im Moment, zur Zeit, meine Frau ist zu Besuch. 3 Wochen bei ihrer Familie und die kommt morgen zurück. Sie ist schwanger, ich bekomme jetzt ein zweites Kind noch und ja, also momentan stehe ich eigentlich ganz gut im Leben da.
4: Ja, du klingst auch ganz genügsam, ganz, ganz zufrieden, aber da ist immer noch Luft nach oben oder wie höre ich das aus deiner Stimme raus? Du klingst so, als ob du auch so ein bisschen sagst, boah, das war ganz schön alles anstrengend, die letzten Monate und die letzte Zeit.
5: Ja, ich jeden Tag arbeiten, alles alleine machen, nicht einfach.
4: Das kann ich verstehen.
5: Als Mann muss man bei alles aufkommen, aber ich kann das auch verstehen, weil jetzt meine Frau ist im 7. Monat schwanger, da muss man auch mal als Mann alles übernehmen, Verantwortung tragen und ja.
4: So, am Anfang unseres Gesprächs hast du gesagt, gerade habe ich irgendwie ein bisschen Langeweile. Wie nutzt du diese Langeweile? Ich meine, man kann ja Langeweile nutzen, um seine Energie wieder ein bisschen aufzuladen oder vielleicht irgendwas zu machen, das einen einfach nur erfreut. Was machst du in dieser Zeit?
5: Ich gucke manchmal Filme oder Serien.
4: Und gibt dir das Energie oder sagst du, nee, nicht so richtig?
5: Ja, kommt drauf an halt.
4: Worauf kommt es
5: Also
4: denn
5: ein
4: an?
5: bisschen ab, ja, was man halt anschaut. Manchmal lenkt es einen ab, manchmal, ja, halt zu Hause. Aber am meisten wegen der Arbeit, wenn man nach der Arbeit kommt, dann ist man kaputt, dann hat man auch nicht mehr so viel Lust, irgendwas zu machen, irgendwo hinzugehen oder so.
4: Was würde dir denn in solchen Situationen, wenn du von der Arbeit kommst und ziemlich kaputt bist körperlich, was würde dir denn in dem Moment Power und Kraft geben?
5: Vielleicht eine Massage?
4: Eine Massage! Oh, das ist gut. Massage ist super, da bin ich sofort dabei. Jetzt hast du meine
5: Eine Massage?
4: Aufmerksamkeit. Aber wer, ja, wer soll sie dir geben? Deine Frau schon mal nicht, deine Eltern wahrscheinlich auch nicht. Die könnte man tagsüber vielleicht irgendwo buchen, da könnte man einen Termin vielleicht machen.
5: Ja, wenn man die Zeit dazu hat, kann man
4: Ja.
5: das machen.
4: Ich sag dir ganz ehrlich, David, ich finde Menschen, die sich diesen Luxus rausnehmen, es kostet ja auch Geld, ne, und es ist ja auch nicht gerade günstig bei uns in Deutschland, diesen Luxus finde ich gut und finde ich auch richtig. Denn langfristig gesehen, glaube ich, tut man seinem Körper und seinem Geist auch wirklich was Gutes.
5: Sollte man
4: Ja.
5: mal machen, auf jeden Fall.
4: Also lieber mal irgendwo da und da mal 5 € sparen, da mal 10 € sparen und sich vielleicht einmal im Monat wenigstens sowas zu gönnen. Das kann wirklich das Leben verändern, finde ich. Meine ich wirklich, meine ich todernst.
5: Ist nicht wegen des Geld, ich könnte jederzeit gehen, das machen, bloß halt die Zeit, spielt die Zeit eine Rolle.
4: Ja. Ja, das kann
5: Wenn
4: ich verstehen.
5: du zwei Jobs machst, du gehst ein Vormittag, ersten Job, zweiten Job abends noch und dann willst du nach Hause gehen, einfach schlafen, duschen, einen Film gucken und so.
4: In welcher Branche bist du?
5: In Produktion, Logistik und noch, ich liefere noch Essen aus, im Restaurant noch.
4: Das ist der Nebenjob quasi.
5: Genau, der Abendjob.
4: Kommst du gut über die Runden oder gerade
5: Ja,
4: so?
5: auf jeden Fall. Nein, nein. Mir fehlt es an nichts. Läuft alles super, soweit.
4: Was glaubst du, wie sieht die Zukunft aus? Hast du dir schon Gedanken gemacht? Wo willst du in 5 Jahren sein? Wo willst du in 10 Jahren sein?
5: Vielleicht irgendwann mal vielleicht ein Haus kaufen oder so, wenn sich das überhaupt noch lohnt in Deutschland.
4: Oh, das heißt, du spielst mit dem Gedanken, vielleicht im Ausland ein Haus zu kaufen?
5: Also so was ich zurzeit sehe in TikTok und so, YouTube, viele sagen, dass sich ein Haus kaufen in Deutschland gar nicht mehr lohnt oder so, finanziell
4: Und was sagen die auf
5: gesehen.
4: TikTok und YouTube? Wo wäre es am besten? Jetzt sag bitte nicht Zypern.
5: Also,
4: Das ist ja gerade so die beliebteste Ecke gerade. Ich habe das Gefühl, jedes zweite Video handelt von Zypern.
5: Luxemburg vielleicht oder so
4: Luxemburg, okay.
5: oder Schweiz.
4: Warst du schon mal in den Ländern?
5: Nein, noch nie.
4: Aber du könntest dir vorstellen, dahin zu ziehen?
5: Vielleicht, ja, wenn man dort vielleicht ein bisschen besseres Leben sich aufbauen kann, wieso nicht?
4: Du musst mal deinen Schatz mitnehmen, also wenn dann irgendwann das Kind da ist und wenn ein bisschen Ruhe eingekehrt ist, dann müsst ihr mal da so einen Wochenendurlaub oder so eine Woche mal hingehen. Müsst ihr mal anschauen.
5: Ja, also ich sehe auch, dass zurzeit auch sehr viele irgendwie auswandern. Ich verstehe das. Auf einer Seite verstehe ich es, auf einer Seite denke ich, ja, keine Ahnung, warum jetzt oder keine Ahnung. Aber viele Leute, die haben sich vielleicht nicht vorbereitet darauf, oder?
4: Ja, du, es gibt, glaube ich, unterschiedliche Gründe machen. Manche bereiten sich darauf vor, manche machen das ganz spontan aus dem Bauch heraus. Für mich ist das, also für mich persönlich, ist es so ein bisschen vergleichbar mit Menschen, die sich selbstständig machen und Menschen, die sich nicht selbstständig machen. Und manche machen sich selbstständig und kehren dann wieder zurück ins Arbeitnehmerverhältnis und manche gehen ins Ausland und kehren dann wieder zurück und sagen, nö, war doch nix.
5: Eigentlich, mir gefällt eigentlich Deutschland sehr, sehr gut. Ehrlich gesagt, möchte ich auch hier eigentlich leben. Das so mit dem Auswandern, das ist so manchmal so ein Gedanke, wo kommt, ja, vielleicht, wenn du auswanderst, hast du vielleicht besseres Leben wie hier, aber so an sich habe ich mich eigentlich hier gewöhnt, hier zu leben in Deutschland.
4: Ja, aber auch da holt dich der Alltag irgendwann ein. Auch da musst du
5: Ja,
4: irgendwann arbeiten.
5: genau.
4: Und selbst wenn du irgendwo natürlich dann am Meer lebst oder so, klar, natürlich ist es schöner, auf das Meer zu blicken, wie auf, weiß ich nicht, wo man wohnt und was für einen Blick man hat. Aber das ist dann auch nicht so, dass man jeden Tag aufwacht und sagt, das macht mich gerade so glücklich, ich habe keine Probleme mehr. Sondern man hat dann trotzdem Probleme, andere Probleme.
5: Ich denke, überall, egal wo du bist, ich denke, gibt es Vorteile und Nachteile.
4: Das stimmt. David, ich wünsche dir nur die besten Vorteile für dich, für deine Frau, für deine Familie. Bleib gesund, lass dich nicht ärgern und alles Gute wünsche ich dir. Bis bald.
5: Ja, danke, wünsche ich auch. Schönen Abend.
4: So, offene Runde, kein festes Thema. Ihr dürft auch entscheiden. Worüber möchtet ihr denn sprechen? Übers Auswandern, über Selbstständigkeit, übers Elternsein oder Elternwerden besser gesagt? Ach, das überlasse ich komplett euch. Heute gibt's kein festes Thema. Ihr entscheidet.
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4: Die Nummer im Studio. Im Moment ist eine Leitung frei. Und in einer, da ist die Marie aus Pforzheim. Marie, schön, dass du da bist.
6: Hi.
4: Hi. Hast du ein entspanntes Wochenende gehabt? Bist du zu Kräften gekommen?
6: Oh, ja, also nein, ich musste tatsächlich arbeiten das ganze Wochenende.
4: Ich auch. Komm mal.
6: Oh je. Ja, schön. Da können wir uns ja die Hand geben.
4: Können wir uns die Hand geben. Ja, das stimmt allerdings. Ja. Aber nichtsdestotrotz, am Samstag war ja Wetter so, ja, Sonntagwetter. Nee, jetzt die Woche irgendwie. Also heute, der Montag soll schön werden, habe ich gehört.
6: Ja, auch, also heute fand ich es jetzt auch eigentlich ganz schön. Also heute war auch ein schöner Tag, oder?
4: Finde ich ja. Es war angenehm von den Temperaturen. Und
6: ja, absolut.
4: Ein bisschen Sonne war auch. Ja. Was ist dein Thema? Was bringst du mit? Worüber magst du reden?
6: Und zwar, ich mag über das Thema Ex-In-Genesungsbegleitung sprechen.
4: Das musst du nochmal wiederholen, bitte. Was?
6: Ex-In-Genesungsbegleitung. Und zwar ist Ex-In ein Verein in Deutschland und da geht es darum, dass der bietet an verschiedenen Standorten eine Ausbildungsform an, wo Menschen mit psychisch kranke Menschen oder Menschen mit Psychiatrieerfahrung oder auch Angehörige von Menschen mit psychischen Erkrankungen eine Ausbildung machen können. Und mit dieser Ausbildung können sie dann mit eigenen Erfahrungen später im psychiatrischen System beruflich Fuß fassen.
4: Ey, das finde ich ja mega spannend.
6: Ja.
4: Also Menschen mit eigenen quasi psychischen Krisen oder Erfahrungen können sich zu solchen Genesungsbegleitern ausbilden lassen, oder wie?
6: Richtig, ganz genau.
4: Was sind denn die Voraussetzungen? Muss man dann selbst, ich sag jetzt mal in Anführungsstrichen, geheilt sein oder wie läuft das ab? Oder kann man sich selber mitten gerade in Therapie befinden und trotzdem anderen Betroffenen? Wie ist denn das? Wie läuft denn das ab?
6: Also die Voraussetzung ist schon eine gewisse Stabilität, aber also eine Genesung, das ist ja immer so ein umstrittenes Thema. Was ist denn wirklich gesund? Was ist krank? Und es gibt ein Bewerberverfahren, wo man sich vorstellen kann, wo man seine Geschichte quasi erzählen kann, seinen Lebenslauf, auch mit den Krisen. Und man sollte schon eine gewisse Stabilität vorweisen, aber ich glaube, da gibt es kein, man wird da eben, die gucken sich das dann an, die gucken sich diese Bewerbung an und dann wird auch, gibt es so ein Bewerbertage und da wird dann einfach nochmal, da sehen die einen dann auch vor Ort und ich glaube, die können das auch mittlerweile ganz gut einschätzen, wer ist vielleicht in der Lage dazu und wer nicht, aber ich mache die Ausbildung selber und wir waren einige Menschen, wir waren glaube ich 30 Menschen in den Bewerbertagen und fast alle konnten die Ausbildung starten.
4: Das ist ja schon mal nicht schlecht, muss man sagen. Ich finde das toll, dass es das gibt. Du hast gerade selber gesagt, naja, also so 100% genesen, gesund oder so, das gibt's ja eigentlich gar nicht bei uns. Es ist eher so, dass man stabil werden soll. Müsste es dann nicht eigentlich Stabilitätsbegleiter heißen? Nee, ernsthaft?
6: Ja, vielleicht. Das ist natürlich eine Anregung. Also die Anregung ist nicht schlecht, ja. Ich weiß nicht, ich finde Genesungsbegleiter als Wort an sich auch nicht verkehrt. Ich glaube, es kommt immer auf die Definition an, was ist gesund. Und ich glaube, jeder ist für sich selber oder muss da seine eigene Definition von Gesundheit finden. Und ich glaube, in dem Fall passt ein Genesungsbegleiter auch ganz gut. Manche fühlen sich gesund und sind 80% von ihrem Leben nur traurig, aber fühlen sich trotzdem gesund. Oder manche haben nur ein Bein und fühlen sich trotzdem gesund. Also da gibt es so viele Definitionen und eher Variationen.
4: Sag mal, wie, ich weiß nicht, hast du schon gesagt, wie lange das geht und ja, wo man das machen kann?
6: Nein, noch nicht. Also und zwar diese Ausbildung, die geht ein Jahr lang und da gibt es ganz viele verschiedene Standorte. Und wenn man sich dafür interessiert, muss man es einfach nur mal im Internet eingeben. Das Ganze heißt eben, wie ich es gesagt habe, Ex-In. Was, wie der Name auch schon sagt, bedeutet das ja quasi, dass jemand, der schon ehemalig in der Psychiatrie war oder auch psychische Erkrankungen hat oder auch Angehöriger ist, eben wieder durch die Ausbildung in das psychiatrische System reinkommen kann im Büro. Ja, und wenn man da Interesse hat, und ich finde es eigentlich sehr sinnvoll, weil ich zum Beispiel habe lange Psychiatrieerfahrung, schwere Erkrankungen, schwere Krisen und seit meinen Erkrankungen wusste ich eben nicht, was ich beruflich machen soll oder beziehungsweise es fiel mir sehr schwer, beruflich wieder Fuß zu fassen. Und schon vor langer Zeit hat mir ein Arzt davon erzählt, ein Psychiater, den ich sehr schätzen gelernt habe, der hat mir von diesem Programm erzählt und ich habe lange gebraucht, um das in Angriff zu nehmen, aber jetzt eben dieses Jahr gestartet und ich bin so sehr davon überzeugt und das ist einfach so eine sinnvolle Sache.
4: Wird das staatlich unterstützt und bezahlt oder muss man die Ausbildung selbst zahlen?
6: Schwierig. Also es ist so, dass die der Staat ja Ausbildung mit einer AZAV-Zertifizierung zum Beispiel, nennt es das Jobcenter oder die Agentur für Arbeit. Und manche von diesen Ex-In-Ausbildungen haben diese Zertifizierung nicht und dann muss man es selbst bezahlen. Sobald aber diese Ausbildung, also je mehr Leute die machen und je bekannter die Ausbildung wird und je öfter die quasi die Bildungsträger da handeln können, umso besser ist es. Deshalb habe ich auch angerufen. Und dann ist es durchaus möglich, dass sie diese AZAV-Zertifizierung machen können und dann gibt es auch Bildungsgutscheine. Dann finanziert auch zum Beispiel das Jobcenter oder die Agentur für Arbeit solche diese Ausbildung.
4: Darf ich fragen, was du jetzt dafür gezahlt hast oder magst du nicht drüber reden?
6: Doch. Also die Ausbildung kostet in Summe 3.000 Euro.
4: Ah, okay.
6: Also es ist keine super teure Ausbildung, da gibt es deutlich teure Ausbildungen.
4: Ja, das schon, aber man muss es auch haben. Ne? Also man muss die 3K haben.
6: Ja, auf jeden Fall.
4: Das ist natürlich die Sache. Was kann man denn dann, wenn man die hat und wenn man das dann ausübt, was kann man denn da so verdienen?
6: Oh, als Genesungsbegleiter, ich habe jetzt die Zahl direkt nicht im Kopf, aber ich glaube, man hat vielleicht ein Einstiegsgehalt von ich würde jetzt lügen, wenn ich jetzt irgendwas sage, dann müsste ich jetzt vorher googeln. Also ich habe es mir mal durchgelesen.
4: Ich google mal. Lass mich mal gerade gucken, ob ich da was finde. Das wäre ja mal interessant, das zu wissen. Du könntest mir in der Zwischenzeit mal verraten, was, oder besser gesagt, wie genau sieht dann diese Unterstützung, diese Hilfe aus, die man als Begleiter, also ich kann mir gerade nicht so richtig darunter vorstellen, wie das im Alltag dann umgesetzt wird.
6: Also was ich dann quasi mache?
4: Ja, genau.
6: Ah, cool, gute Frage. Und zwar, ich arbeite in einem ganz, also in der Psychiatrie zum Beispiel, es gibt mehrere Möglichkeiten, auch in der Tagesstätte für psychisch Kranke, Selbsthilfegruppen kann man leiten. Also da gibt es ein ganz großes Spektrum, was man alles tun kann. Und das Ziel ist aber so ein bisschen, gerade in der Psychiatrie, so ein bisschen auch zu vermitteln zwischen dem Team und den Patienten. Und man selber als Genesungsbegleiter bringt ja auch offiziell quasi Erfahrung in der Psychiatrie mit, zum Beispiel. Also dass man da mehr auf Augenhöhe mit den Patienten kommunizieren kann. Also da gibt es auch viele Erfahrungsberichte, wo einfach schon ausgebildete Genesungsbegleiter einfach sagen, dass ihnen die Arbeit in der Psychiatrie gut tut, sowohl für sich als auch für das Team, als auch für die Patienten, die den Genesungsbegleiter quasi so als Bindeglied sehen und auch durch die eigene Erfahrung, die der Genesungsbegleiter mitbringt, so ein bisschen so mehr das Vertrauen vielleicht da ist, das Verständnis mehr, die Empathie vielleicht auch noch ein bisschen mehr. Und gerade Menschen in schweren Krisen sehen sich, glaube ich, oft auch in gegenüber dem Team als sehr krank an, und ein Genesungsbegleiter könnte da vielleicht eher mehr Einfühlungsvermögen zum Beispiel mitbringen als jetzt ein Mensch, der vielleicht die Erfahrung noch nicht gemacht hat. Also je nachdem, wie akut es eben auch ist.
4: Ist das dann Einzelbegleitung oder Gruppenbegleitung?
6: Es gibt beides. Es gibt viele Möglichkeiten.
4: Okay.
6: Ja.
4: Also ich stelle mir das gerade so vor, da vorne ist jetzt der Therapeut oder derjenige, der das führt, der den Leuten quasi hilft, der Arzt, whatever. Und du bist dann die Person, die sagt, du, pass auf, ich weiß, du bist gerade mega verunsichert aber du kannst mir glauben, ich bin da selber durchgegangen, das ist schon richtig, was die machen. So ungefähr in der Art.
6: Zum Beispiel.
4: Das ist jetzt extrem vereinfacht, aber so ungefähr.
6: Ja, absolut. Das ist ein Beispiel. Aber ich kann natürlich auch sagen, also es ist ja so, dass Therapeuten und Ärzte als Behandler, und die wollen in der Regel schon, dass der Patient oder Klient oder wie auch immer man ihn nennen möchte, wieder auf den Weg der Genesung kommt. Jetzt ist es aber auch so, es gibt ja viele verschiedene Arten, wie man da in der Behandlung starten kann. Da gibt es sehr radikale Maßnahmen oder eher zu versuchen, mit dem Patienten eine Lösung zu finden, also oder auch und so weiter, genau.
4: Mhm. Braucht man irgendwie sowas wie einen Schulabschluss dafür eigentlich? Oder
6: nein, gar nicht.
4: Weil ich habe jetzt gerade die Gehälter gesehen. Leider habe ich, so wie du jetzt auch gerade sagst, sehr unterschiedliche Zahlen bekommen. Also angefangen von 3.200 brutto bis über 4.000 brutto pro Monat, also je nach Erfahrung natürlich. Genau. Das ist aber schon ordentlich, wenn ich überlege, dass es manche Berufe gibt, wo du eine Ausbildung 3 Jahre machst und weniger rauskriegst, bin ich da schon, finde ich interessant.
6: Ja, also es ist eine super Möglichkeit, wie gesagt. Und ich finde, also ich bin gelernte Bäckereifachverkäuferin, habe eine 3-jährige Ausbildung.
4: Okay.
6: Genau, und ich habe den, und ich verdiene in dem Job, also ich verdiene nicht so viel. Also es ist nicht viel mehr als jetzt mit dem Ex-In. Mhm. Und ich bin diesen Job auch nicht mehr so. Also es sind sehr frühe Arbeitszeiten, es ist Schichtarbeit, es ist Wochenendarbeit, bin teilweise morgens um 4 aufgestanden, um 5:30 die Bäckerei zu öffnen und lauter so Geschichten. Und das ist in meiner Erkrankung halt eben einfach sehr schwierig, das noch weiterhin fortzuführen, ohne da Gefahr zu laufen, wieder in eine Krankheitsphase zu kommen. Ich brauche meinen Schlaf, ich brauche einen regelmäßigen Alltag, also ich brauche Struktur und ja, und ich brauche einfach da so ein gewisses Setting.
4: Bist du schon fertig mit der Ausbildung oder fängt das erst noch an?
6: Ich bin jetzt wir hatten das dritte Modul, nennt sich das. Das sind Blöcke. In dieser Ausbildung am Standort Stuttgart mache ich das. Gibt es Wochenendblöcke, da muss ich einmal im Monat ein Wochenende komplett hin.
4: Also bist du heute in 9 Monaten bist du fertig ungefähr?
6: Genau.
4: Ah, okay.
6: Ja.
4: Ja, bin ich mal gespannt, wie sich das so zieht. Vielleicht hören wir uns ja zwischendrin mal. Vielleicht hören wir uns auch, wenn du fertig bist. Dann kannst du mal berichten. Und ich hoffe sehr, dass es dir Spaß macht, dass du Freude natürlich auch dabei hast. Und dann, wenn es dann wirklich in die Praxis geht, dass du... Ich glaube, dass das auch selbst natürlich immer so ein bisschen einen eventuell belasten kann, wenn man dann mit den Leuten selbst nochmal zu tun hat.
6: Ja.
4: Patienten nenne ich sie jetzt mal.
6: Ja.
4: Und ich wünsche dir da ganz viel Kraft für.
6: Vielen Dank und ich freue mich, dass ich das jetzt mal teilen konnte. Ich habe einen Mitauszubildenden, ja, der bei mir auch im Kurs ist und auch er hat es, glaube ich, im Radio sogar schon mal angesprochen. Uns ist es einfach wichtig, dass es eine Reichweite bekommt, weil wir sehen das alle für sehr sinnvoll an und die umso mehr Leute diese Möglichkeit für so eine Ausbildung zum Beispiel haben und auch mit ihren eigenen Erfahrungen Menschen helfen können, weil es einfach die Erfahrungswerte auch zeigen, wie wichtig das ist, dass da Menschen sind mit ihren eigenen Erfahrungen, die helfen können, umso besser. Also das hat
4: ich finde das super. Ich habe das zum ersten Mal davon gehört und finde das wirklich eine tolle Idee auch. Danke ich dir für den Anruf. Danke. Dir alles Liebe und Gute.
6: Auch.
4: Und
6: ja, ebenso.
4: Bis bald, Marie. Mach's gut. Ciao.
6: Ja.
4: So, anrufen dürft ihr vom Handy vom Festnetz. Kein festes Thema. Ihr entscheidet, worüber ihr heute sprechen möchtet. Die Nummer zu mir.
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4: So, wir haben in der nächsten Leitung. Mit der 4-3 machen wir weiter. Das müsste aber die Vorwahl Gelsenkirchen sein. Wer ist denn dran? Hallo?
7: Ja, hallo. Dietmar aus Gelsenkirchen.
4: Na, das hat mich doch schon mal nicht getäuscht. Freue mich, dass du da bist, Dietmar.
7: Ja, eigentlich aus Buhr. Da sind die, also da ist man sich eigen. Wer aus Burg kommt, hat mit Gelsenkirchen, obwohl es die gleiche Stadt ist, nichts am Hut.
4: Ach so, nur die Vorwahl ist selbst, ist die gleiche.
7: Ja, ja, meine, das ist natürlich eine Stadt, ne? Gelsenkirchen-Bur, ne? Mhm. Das ist der Stadtteil, also der ist auch größer als der Rest von Alt-Gelsenkirchen. Aber die Buraner sind eben eigenes Volk und die waren früher auch mal selbstständig.
4: Ich bin mir gerade gar nicht sicher, ob ich den Stadtteil kenne. Ich bin ja so einmal im Jahr bin ich da bei euch.
7: Ja, und zwar Bur besteht aus 7 Gemeinden.
4: Wo ist denn die Pferderennbahn?
7: Alle Reste, das ist im Norden Gelsenkirchens.
4: Dietmar, wo ist denn die Pferderennbahn?
7: Die ist im Süden Gelsenkirchens an der Essener Stadtgrenze.
4: Die Trabbahn, ne?
7: Also diese. Die Trabbahn, ja, genau, die Trabbahn.
4: Das ist nicht die Ecke, okay, weil da bin ich dann immer.
7: Nee, genau die umgekehrte Ecke, nördlich.
4: Ah, okay.
7: Die Trabrennbahn ist ganz im Süden, das ist schon fast Essen.
4: Okay, verstehe. Dietmar, freue mich, dass du da bist. Was ist dein Thema heute? Worüber magst du reden?
7: Ja, am Donnerstag hatte der lange Mann mit Verschwörungstheorien angefangen und ich würde gerne über moderne Märchen reden. Legend, Urban Legends.
4: Wer hat was gemacht?
7: Der Lange.
4: Lange?
7: Dein Kollege, Pfeffer und Lange.
4: Ich bin... Okay, jetzt verstehe ich. Ich stand gerade voll auf... Dachte mir so, wer hat denn die Sendung hier gemacht? Aber nee, du meinst eine ganz andere Sendung. Du meinst die Kollegen von tagsüber. Okay, gut.
7: Von tagsüber.
4: Und die haben was gemacht? Eine?
7: Der Lange, der hat nur irgendwas über Verschwörungstheorie erzählt.
4: Ah, ja, das ist... okay. Und du, was willst du jetzt machen über?
7: Moderne Märchen.
4: Moderne Märchen. Das
7: ist... Urban Legends, da gibt es Bücher und Filme schon drüber.
4: Ja, ja.
7: Auch in der heutigen Zeit werden immer noch Märchen erfunden. Ja. Und die werden als wahre Geschichten. Also in den 70er Jahren hat mir ein Kollege erzählt, hör mal, ich habe einen Kumpel, das ist mein bester Kumpel und der hat noch nie gelogen. Und da dachte ich, Jesus, das ist mir so, welcher Mensch hat denn noch nie gelogen? Auf jeden Fall der kopflose Biker.
4: Mhm. Und so heißt die Geschichte, die du uns jetzt erzählst, oder wie?
7: Ja, ganz genau. Ein LKW-Fahrer, ne, hat scharfkantige Bleche geladen, nicht richtig festgezurrt, ein Blech schert aus, 90 Grad Winkel. Ein Biker überholt den LKW-Fahrer, wird geköpft und der LKW-Fahrer steht unter Schock, weil er plötzlich an sich vorbei einen kopflosen Biker sieht. Das war so die erste Geschichte.
4: Das sind doch keine Geschichten, das sind Überschriften. Was ist das? Was ist eine Geschichte? Ich bitte dich, das muss doch mindestens 10 Minuten gehen. Das kann doch nicht sein, dass es in einem Satz...
7: Doch.
4: Ich erzähle euch mal die Geschichte. Eine Frau ging ins Haus und legte sich ins Bett. Tja, schöne Geschichte.
7: Die Teenager, also die Babysitter, da gibt es eine englische Variante und eine amerikanische Variante, die bedeutet blutiger ist. Ein Ehepaar will für seinen Säugling da unbedingt Babysitter haben und die bekommen dann auch ein paar vorbeigeschickt, ein junges Pärchen, Teenager und die sind schon so komisch am Lachen und am Kichern immer und dann gehen die Eltern in die Oper und das lässt denen keine Ruhe. Und dann gehen sie wieder allein zurück und erwischen die beiden noch so gerade. Die hatten schon den Backofen vorgeheizt und sind gerade dabei, das Neugeborene mit Ketchup und Senf einzustreichen. Hallo?
4: Ich warte immer noch darauf, dass das jetzt irgendwie Sinn ergibt für mich, aber erzähl ruhig weiter.
7: Das ist einfach nur so ein, ja, ein modernes Märchen. Das habe ich wirklich gehört. Das soll wirklich, also das soll wirklich passiert sein. Das ist natürlich Unfug. Und die amerikanische Variante, da kommt das Ehepaar zu spät und sieht nur noch, wie die Knochen vom Baby abnagen.
4: Ach du meine Güte. Dietmar, jetzt muss man ja sagen, diese Gruselgeschichten, diese, das sind ja auch so Horrorszenarien, die du gerade beschreibst. Da muss man ja gar nicht sich sowas ausdenken. Es passieren tagtäglich ganz, ganz furchtbare Dinge. Man liest es in den Nachrichten. Ich habe schon so viele Sachen in den letzten Jahren gehört, wo ich wirklich nicht verstehe, wie das sein kann, warum Menschen oder wie überhaupt Menschen dazu in der Lage sind, ja, was sie Menschen zu töten, zu verstümmeln und dann zu Hause irgendwie zu lagern in Kühlboxen und was. Furchtbare Dinge. Warum muss man sich dann noch sowas ausdenken?
7: Das ist also sogar schon verfilmt worden. Oder der Hund in der Mikrowelle. Hm. Eine amerikanische Rentnerin geht mit ihrem Hund Gassi, es regnet, sie will ihn trocknen und ab in die Mikrowelle mit dem entsprechenden Ergebnis. Der platzt natürlich. Ne?
4: Ach du meine Güte.
7: Und wird immer weiter erzählt nach dem Motto, das ist keine Erfindung. Das hat mir jemand erzählt, dem ich wirklich vertraue. So wird das weiter erzählt.
4: Okay.
7: Ne, und die gibt es auch noch heute und da gibt es im Grunde auch Bücher und auch eine Verfilmung. Ne?
4: Soll ich dir mal eine echte Geschichte erzählen?
7: Ja, erzähl mal eine echte.
4: Eine echte Geschichte. Hat auch mit, Hund indirekt zu tun. Ich war 12 Jahre alt ungefähr und habe Taschengeld gespart, habe mich wahnsinnig gefreut. Von diesem Taschengeld bin ich dann ins Kaufhaus gegangen, das im Moment, glaube ich, insolvent ist oder bald wahrscheinlich nicht mehr existiert, keine Ahnung. Auf jeden Fall habe ich mir dann ein Tamagotchi gekauft. Oh und zwar war das ein Hundetamagotchi. Das Tamagotchi hatte auch die Form einer Pfote. Und ich habe mich so gefreut. Es war kein Original, aber es war wenigstens sowas Annäherndes. Und ich bin nach Hause gegangen, habe damit gespielt. Und dann sah ich auf dem Bildschirm, dass meinem kleinen digitalen Hündchen kalt ist. Und dann habe ich genau das gemacht, was du gerade gesagt hast. Ich habe das Tamagotchi in die Mikrowelle gelegt. Weil es hat nichts gebracht. Auf die Heizung hat nichts gebracht. In Einkuscheln hat nichts gebracht. Und dann habe ich es reingemacht und es hat 5 Sekunden gedauert und dann kam eine kleine Wolke aus dem Ding. Übrigens nicht nachmachen, super gefährlich.
7: Nein.
4: Und ich habe danach natürlich Rotz und Wasser geheult mit 12. Ich habe es nicht verstanden, bis ich dann irgendwann mal begriffen habe, es gibt ein Untermenü in diesem, da kann man dann diesem digitalen Tier eine Jacke anziehen oder so. Ja, ich habe geweint. Ich habe erst ein halbes Jahr später ein neues Tamagotchi bekommen. Das war meine Geschichte.
7: Oh je.
4: Ja, und die ist echt.
7: Und die
4: so blöd war ich wirklich.
7: Ja, die haben ja, glaube ich, auch Geld gekostet, ne? Die
4: natürlich. Haben Tamagotchis, ne? Das war hart erspartes Taschengeld damals für meinen Tamagotchi. Ja.
7: Und dann ab in die Mikrowelle.
4: Ja, aber woher sollte ich denn wissen? Ich dachte, da wäre so ein Temperatursensor drin. Ne? Die modernen Dinger hätten wahrscheinlich sowas heutzutage. Aber damals, das war dann so. Dein Hund friert, zieh ihm was an und ich habe aber daraus gelernt. Ich habe dann später, als ich mir einen echten Hund geholt habe, nicht das Gleiche gemacht.
7: Ja, ja, nach dem Motto, ne?
4: Der bekommt eine Decke.
7: Wenn der Mensch schon nicht klappt, ne?
4: Urban Legends, ich muss mich mal mit dem Thema beschäftigen. Habe ich nie wirklich gemacht. Aber ich kenne so Gruselgeschichten natürlich, die haben wir öfters mal hier in der Sendung gehört. Aber das sind eigentlich immer dieselben, da kommt nichts Neues mehr.
7: Ja, ich kam jetzt drauf, ich hätte jetzt vor kurzem im Fernsehen so einen Film gesehen, an so einer Uni, und eine Studentin, deren Freund ermordet wurde, und 2 Studenten, die wurden da freigesprochen, die haben immer von hinten den mit ihren Scheinwerfern voll angeblinkt und der ist vor denen gefahren und hat die Kontrolle in den Wagen verloren und die kam alle mit Bewährung davon und jetzt will sie sich rächen und die rächt sich nach der Art dieser modernen Märchen, ne? Da platzt der Hund in der Mikrowelle und ansonsten noch die ganzen Todesarten und so weiter, ne? Mit Auto und Seil und Aufhängen und, ne?
4: Macht das nicht irgendwas mit deinen Nerven? Ich kann mir sowas nicht mehr reinziehen heutzutage.
7: Also ich sag mal so, mit den Nerven gar nicht, weil Horrorfilme, selbst Thriller haben ja, wenn es auch keine Horrorfilme sind, Horrorelemente.
4: Ja.
7: Ne? Und das läuft ja auf allen Sendern.
4: Das war nicht die Frage. Die Frage war, ob es dir gut tut, ob es deinem inneren Gleichgewicht, deiner inneren Stabilität, also ich merke, dass mich sowas einfach beunruhigt und nicht beunruigt, aber also das einfach nicht gut tut.
7: Ich beschäftige mich da ja nicht jeden Tag, aber ich habe vor kurzem mit einer amerikanischen Firma gesehen, dieser Studentin und so weiter, die Lamont und direkt nach diesen Legenden mordet. Und ich habe mich schon seit Jahren da keinen Kopf mehr drum gemacht und dann dachte ich, jau. Und ich hatte auch mal ein Buch darüber, aber die war nicht so toll, die Geschichten, die da drin standen.
4: Okay.
7: Aber ansonsten, das ist schon eine interessante Sache, dass in der heutigen Zeit, ich weiß ja nicht, wer sowas in die Umwelt setzt, in seinem Bekanntenkreis und so weiter rum erzählt, aber man bekommt das immer erzählt mit, hör mal, das ist jetzt wirklich passiert. Da hat mir jemand erzählt, eine vertrauenswürdige Person und so weiter, ne? So nach dem Motto, da muss es stimmen. Ne?
4: Ja, das macht natürlich, dieser Zusatz, das ist auf einer wahren Begebenheit, das macht es natürlich dann nochmal gruseliger oder furchtbarer. Ich muss aber ganz ehrlich sagen, ich habe jetzt letztens ist gut, vor ein paar Jahren, habe ich mir die Frage gestellt, warum es manchmal so Horrorfilme gibt, in denen vorher die Einblendung kommt, beruht auf wahren Begebenheiten oder so. Das stimmt gar nicht. Das ist in vielen Fällen einfach nur Marketing.
7: Richtig.
4: Und ich frage mich, warum dürfen die das? Warum dürfen die das kennzeichnen als wahre Begebenheit, wenn es gar nicht wahre Begebenheit ist? Das ist doch irreführend.
7: Ja, die rechnen einfach damit, ne? Wenn sich da einer aufregt, das ist eine Sache unserer Rechtsabteilung, ne?
4: Ja. Ich erinnere mich noch, damals war das bei dem Film auch Horror, das Genre, und da war eine riesengroße Marketingkampagne drumherum gemacht worden. Blair Witch Project. Weiß nicht, ob du das kennst in dem Film?
7: Ja, sicher. Blair Witch Project, ja. Das war, glaube ich, von Studenten gedreht, ne?
4: Das ist alles nur Marketing, das ist Quatsch. Es ist natürlich komplett aus der Feder eines Drehbuchautors. Das hat nichts mit echt zu tun.
7: Nee.
4: Nee, aber es wurde so gut inszeniert und so gut das Marketing gemacht, dass, ich glaube, es steht sogar am Anfang vom Film, bin mir nicht mehr sicher, lange nicht gesehen.
7: Overtrack, das war so, das kennt jeder, ne?
4: Ja. Also, vertraut, will ich damit sagen, nicht auf die Aussage bei einem Spielfilm, wenn da steht, wahre Begebenheit. Das ist Quatsch.
7: Nee, also dieser Spielfilm, der hat es auch gar nicht gebracht aufgrund wahrer Begebenheiten. Das war ganz klar Trash-Horror. Ne? Also immer kaum Handlungen und dann immer nur diese Effekte, ne? Von Mord zu Mord. Ne? Also keine große Dramenhandlung, ja, aber ansonsten immer nur diese Effekte, zack, zack, zack, die ganzen Morde hintereinander, ne?
4: Dietmar, danke dir für den Anruf. Ja. Dir einen schönen Abend.
7: Jo, gleichfalls.
4: Bis bald.
7: Schönen Abend, ne? Jo, tschüss.
4: Vielleicht schreibt er ja heute Abend noch eine Urban Legend über die Sendung und das Gespräch mit mir. Hoffentlich geht's gut aus. Jetzt gehen wir in die nächste Leitung. Ihr dürft anrufen vom Handy, vom Festnetz. Kein festes Thema. Ihr entscheidet, worüber wir sprechen. Übers Leben habe ich mit David gesprochen. Über X-In, ein Programm für Genesungsbegleitung, eine Ausbildung. Und mit Dietmar über Urban Legends. Was ist euer Thema?
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4: In der Leitung haben wir wen mit der Endziffer 81. Hallo, wer da, woher? 81. Wer fühlt sich angesprochen?
8: Hallo,
4: guten Abend. Hallo.
8: Hallo, Herr Steffen, servus.
4: Steffen, woher bist du?
8: Ich komme aus der Ecke von Karlsruhe.
4: Ecke Karlsruhe? Bist du ja nicht so weit weg von mir. Steffen, erzähl, was bringst du mit?
8: Nun, ich wollte reden über die PTBS-Symptomatik von Soldaten.
4: Oh, posttraumatische Belastungsstörung.
8: Korrekt.
4: Von Soldaten?
8: Jawohl.
4: Bist du selbst ein Ex-Soldat oder aktiver Soldat?
8: Ex.
4: Ex-Soldat.
8: Ich bin ein Ex-Soldat. Und ich wollte darüber reden, wie sehr das eigentlich übertrieben wird.
4: Okay.
8: Ja.
4: Erzähl mal, was du da so darüber denkst. Vielleicht ganz kurz noch, bevor du loslegst, zu dir, der Background. Also, wann warst du Soldat? Was hast du erlebt? Was hast du gesehen? Wie kommst du dazu, jetzt dazu Stellung zu beziehen oder deine Meinung zu geben, damit wir ein bisschen was über dich erstmal vorher wissen?
8: Ich war 90 bis 98 bei der DSO, Division Spezielle Operationen, in Calw.
4: Das war's schon. Okay.
8: Ja.
4: Das muss man wissen vorher, gut.
8: Das muss eigentlich aussagekräftig genug sein. Ich war in Jugoslawien unterwegs. Und ich finde, also worauf ich hinaus möchte, es wird hoffnungslos übertrieben. Meine wenn meine Schwester davon ausgeht, dass jeder, der jemals in einem Kriegseinsatz war oder in einem Kampfeinsatz war, zwangsläufig eine posttraumatische Belastungsstörung haben muss, dann ist das einfach grundlegend falsch.
4: Gut, wer behauptet das denn, dass jeder eine PTBS bekommt?
8: Ja, das ist eben in der Presse, in den Medien gängige Wahrnehmung. Sobald du Soldat bist, sobald du im Kampfeinsatz warst, dann hast du eine PTBS oder sonstige Geschichten. Und ich möchte einfach nur sagen, nein, das ist grundlegend falsch.
4: Wie liegt es prozentual? Hast du dazu völlig irgendwelche Infos? Wie groß?
8: Nein.
4: Gibt es bestimmt Studien zu? Bitte bestimmt schon mal.
8: Ja, gut, ich bin

0: dann ist es ist die Zahl der Leute, die Probleme haben danach, die psychische Probleme haben danach, die ist verschwindend gering. Lass sie mal bei, wenn ich bei meinen Kameraden rumschaue, dann es sind von 100 Leute, hat vielleicht einer oder haben vielleicht zwei psychische Probleme, nachdem sie ihren Job ausgeübt haben. Aber das ist nicht die Norm. Mhm.
1: Wie viele Menschen sind denn bei der Bundeswehr, die schon vor dem Dienst quasi psychische Vorbelastungen haben? Kann man das ausschließen, dass Leute, die bei der Bundeswehr alle definitiv gar keine haben? Oder kann man das nicht ausschließen?
0: Stell dir deine Frage mal selber. Also wie soll ich diese Frage beantworten? Wer hat bitte psychische Probleme, bevor er zur Bundeswehr geht? Woher soll ich? Das kann ich doch nicht beantworten.
1: Naja, du kannst deine Einschätzung abgeben, weil du dich ja mit dem Thema beschäftigst. Im Gegensatz zu mir hast du ja schon ein bisschen darüber nachgedacht und vielleicht sogar Erfahrungen. Sagst du, ich kenne ganz viele Kollegen, die haben vorher schon total traumatische Dinge vielleicht aus der Kindheit mit reingebracht und haben oft erzählt, was sie da so erlebt haben. Und dann.
0: Du hast recht. Du hast recht. Es gibt mit Sicherheit viele Menschen, die sich nach Struktur sehnen und die bei der Bundeswehr finden. Mhm. Ich glaube, das ist das Thema, auf das du raus wolltest, oder? Und wenn die Struktur dann eben einen Einsatz erfordert, könnte das für diese Leute zum Problem kommen? Ja, da hast du mich jetzt in deine Richtung getriggert.
1: Ja, Moment mal, keine Richtung. Ich gebe immer nur Impulse und gucke dann, wohin es führt. Ob ich richtig liege, weiß ich nicht. Ich habe jetzt selber mal geschaut, ob ich irgendwas finde, aber auch leider hier wieder sehr unzuverlässige Zahlen. Es bringt also nichts mal eben zu googeln, Leute. Damit muss man sich wirklich intensiver beschäftigen. Gibt aber hier Seiten von der Bundeswehr, vom NDR und vom BR. Da geht man hier, also sehe ich wieder ganz viele verschiedene Zahlen. Aber hier die meiste Zahl, die sich oft wiederholt, rund 3% der eingesetzten Kräfte der Bundeswehr erkranken an einer PDBS.
0: Eben. Das deckt sich mit meiner Einschätzung.
1: Die Frage ist natürlich, wie hoch ist die Dunkelziffer von den Menschen, die nicht drüber sprechen wollen, die vielleicht dann, weißt du, die auch so, die meisten sagen ja auch so, ich brauche keine Hilfe.
0: Ja,
1: ich mach das mit mir selbst aus und so weiter. Das wird natürlich nicht gemessen.
0: Ja, klar. Aber natürlich, ich bin nicht aus dem Einsatz rausgelaufen. Und hab dann gesagt, ja, ich fühle mich super toll. Mhm. Aber weißt du, dann grillst du dreimal mit deinen Kumpels, trinkst ein paar Bier und dann ist der Fisch auch wieder geputzt. Ne?
1: Ja, verstehe.
0: Also, doch, das ist einfach. Das ist einfach. Das ist einfach nur ein Job. Mhm. Und solange du den Job differenzierst von deinem privaten Leben, dann ist das alles in Ordnung. Und die 3%, die du jetzt gegoogelt hast, die sind für mich absolut plausibel.
1: Mhm. Trotzdem sind das viele Menschen. Ich habe jetzt hier vom BR beispielsweise den Bericht, dass das 2023, das ist jetzt schon ein bisschen her, aber trotzdem, da waren es über 300 Menschen, die das ausgemacht hat. Über 300 Menschen, die
0: von
1: das haben.
0: Wir reden immer noch von 3%. Mhm. Also guck doch einfach mal, wie viele Leute in einer psychischen Überlastung sind, die von mir aus beim Finanzamt arbeiten.
1: Du willst darauf hinaus, dass man durch andere Tätigkeiten ebenfalls sowas bekommen kann? Oder was willst du mir damit sagen?
0: Ich will dir damit sagen, dass man nicht über

0: entscheiden sollte, entweder, wenn jemand als Militär arbeitet, dann weiß er, was er tut. Und dann weiß er, was er zu tun hat. Mhm. Und
1: aber er weiß vielleicht im Vorfeld nicht, wie sein Körper, sein Kopf darauf reagieren wird.
0: Entschuldigung. Dann machst du diesen Job nur, um 4 Jahre dich verpflichten zu lassen, damit du irgendein Studium kriegst oder so irgendwas.
1: Das ist mir auch ein bisschen zu pauschal, würde ich sagen.
0: Ja, mir ist, ja, dann mag das pauschal sein. Aber wenn du Militär bist, bist du Militär, dann machst du diesen verdammten Job oder du machst ihn nicht. Und wenn es knallt, dann knallt es. Also das lasse ich nicht gelten, dass jemand sagt, ich gehe jetzt 6 Jahre zur Bundeswehr, damit ich meine Uni bezahlt bekomme oder was.
1: Nein, du sagst ja im gleichen Zug dann auch, du musst vorher wissen, ob du mit dem, was du zu sehen bekommst, klarkommst.
0: Richtig, genau.
1: Das ist ganz schön hart, diese Aussage.
0: Und ich hatte dir vorher gesagt, ich bin Kalfa, ich bin DSO. Oder ich war DSO, Division Spezielle Operationen. Entweder ich mache den Scheiß und ich weiß, was da kommt, oder ich lasse es.
1: Woher sollst du denn dann wissen, was in diesem Beruf kommt? Keiner weiß, was kommt.
0: Natürlich weiß ich, was kommt.
1: Woher, wenn ich etwas noch nie erlebt habe? Woher soll ich denn wissen, was kommt?
0: Wenn ich zum Militär gehe, zur Division Speziellen Operationen, dann weiß ich, dass wenn die Kacke dampft, dass ich dort bin und ich werde es riechen. Das ist doch...
1: Ja, ich tue mich ein bisschen schwer damit. Also ich verstehe dich absolut, dass du sagst, ja, gewisse Vorstellungen sollte man schon haben, man muss auch realistisch, aber ey, es gibt Leute, die mir berichtet haben, was sie im Krieg erlebt haben, das kannst du dir nicht ausdenken. Also das kannst du dir noch nicht mal in deiner Fantasie auslegen, was die gesehen haben. Und denen zu sagen, ja, darauf hättest du aber eingestellt sein müssen, finde ich nicht in Ordnung.
0: Also ich war im Kosovo. Ich weiß nicht, was du mir jetzt erzählen möchtest. Ich gehe davon aus, dass du Zivildienstleistender warst und niemals bei der Bundeswehr.
1: Steffen, ich rede gerade über die Vorstellungskraft, die man sich vorher schon ausmalen soll, wie es wird. Und das halte ich für nicht für realistisch, dass man das vorher schon weiß. Also was müsste ich mir denn für Inhalte reinziehen, um zu wissen, was mich erwartet?
0: Okay. Da hast du recht.
1: Ich rede jetzt nicht von, weiß ich nicht, man hat Horrorfilme geguckt und sagt, ich habe die schlimmsten Gemetzel schon gesehen. Ach, mich schockt eigentlich gar nichts. Ich habe Ego-Shooter gezockt, da habe ich allen möglichen Leuten da in dem Spiel da in den Kopf geschossen. Ja, aber dann bist du plötzlich im Kriegsgebiet, betrittst irgendwo vielleicht ein Gebäude und dann liegen da 20 tote Kinder. Und darauf hat dich niemand vorbereitet. Und das kannst du dir, da kannst du mir auch nichts sagen, dass du dich darauf fantasiemäßig voreinstellen kannst, was das mit dir und deiner Psyche und deinem Körper macht. Niemals, glaube ich nicht.
0: Da hast du vollkommen recht. Also, aber du kommst nicht in ein Gebäude, da liegen 20 tote Kinder. Das Ding ist, du kommst irgendwo hin und auf einmal fliegt der Blei um die Ohren. Und du stehst da und duckst dich in eine Ecke und denkst erstmal, Scheiße, jetzt geht's um mein Leben. Da ist dir erstmal scheißegal, was da rumliegt.
1: Und der Überlebensinstinkt, versteh schon.
0: Ja. Eben. Darum geht's. Und wenn du die Situation dann für dich geregelt hast, sprich, du hast das Gelände befriedet, also es schießt niemand mehr auf dich, dann stehst du auf und dann guckst du, ob was um dich rum liegt. Mhm. Aber dann freust du dich erst nur, dass du selber überlebt hast.
1: Ich muss ganz ehrlich sagen, ich verstehe, was du sagst, aber sich hineinzuversetzen in diese Situation, für mich schwer, sage ich dir ganz ehrlich. Und ich glaube auch keiner, ich wünsche das auch keinem, sich in so eine Situation hineinversetzen zu müssen. Obwohl ich weiß, dass das tagtäglich der Fall ist.
0: Ich wünsche es jedem.
1: Was?
0: In diese Situation, nicht in die Situation zu kommen, aber die Kraft zu haben.
1: Gut, Steffen, dann danke ich dir erstmal für deinen Anruf.
0: Für uns und unsere Leute und unser Land und für unsere Werte.
1: Okay, Steffen.
0: Unser freies Radio.
1: Ich muss wieder weiterziehen. Ich danke dir erstmal für deine Gedanken. Wir halten mal so fest, pauschalisieren sollte man das nicht, dass man automatisch daran erkrankt, aber man soll auch nicht pauschalisieren, dass man vorher schon weiß, was einen erwartet. Das kann man auch so nicht pauschalisieren. Dann danke ich dir. Bis bald, Steffen. Mach's gut.
0: Alles Dankeschön. Tschüss.
1: Anrufen dürft ihr auch vom Handy vom Festnetz die Nummer zu mir ins Studio.
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1: Und gerade bei solchen, ach, ich muss wirklich sagen, schweren Themen, könnt ihr euch auch gerne beteiligen. Also eigentlich bei jedem Thema. Ihr könnt auch gerne sagen, sehe ich anders oder möchte ich hinzufügen, möchte ich ergänzen. Das ist euch natürlich überlassen, wie ihr das wollt. Egal bei welchem Thema. Heute aber offene Runde. Ihr dürft entscheiden, was euer Thema ist. Die Nummer zu mir habt ihr. Jetzt gehen wir in die nächste Leitung. Wen haben wir dran? Muss man gerade gucken. Da ist Christina aus Mainz. Christina, grüß dich. Christina ist leider nicht da. Dann gehen wir weiter. Wen haben wir denn noch da? Da haben wir, muss man gerade gucken, Peter aus Düsseldorf. Peter, grüß dich.
3: Hallo Daniel, guten Abend. Hallo, guten Morgen. Daniel, schau mal. Es gibt zwei Begriffe, die kennt jeder. Die nimmt jeder auch im Mund. Mit Recht und Fug oder weil es gut klingt oder weil das eben Begriffe sind, die einmalig sind. Und die zwei Begriffe heißen Apokalypse oder apokalyptisch, apokalyptisches Zeitalter. Und der zweite Begriff ist Armageddon. Kennt jeder vom Film oder aus der Bibel. Wo kommen die beiden Begriffe eigentlich her? Kommen die aus irgendwelchen Filmen oder kommen die aus der Bibel? Die kommen aus der Bibel, aus dem letzten Buch, die Offenbarung. Und die Offenbarung ist die Apokalypse, die der Johannes schrieb auf der Insel Patmos, von Christus eingegeben. Und diese Offenbarung sagt, dass am Ende der Zeit, in der wir jetzt leben, die Apokalypse-Zeit, Gott den Herrschern ins Herz geben wird, die Religionen zu stürzen. Das steht in der Apokalypse drin. Und da steht auch drin, dass das Ende kommt und Gott die Toten wieder auferweckt im Paradies und das ewige Leben kommt. Das ist keine Reklame für Zeugen Jehovas oder für einen Wachturm. Das ist Apokalypse und Armageddon gewesen. Die beiden Begriffe, die habe ich noch ein bisschen ausgeschmückt. Das war alles, Daniel.
1: Aber Peter, du sagst ja gerade selbst, Apokalypse heutzutage wird das oft mit Weltuntergang und so weiter ganz dramatisch quasi dargestellt. Aber wenn du sagst, eigentlich ist das ja das Wort der Offenbarung, der Enthüllung, das muss doch zwangsläufig gar nicht dramatischer Weltuntergang sein.
3: Wenn das nicht wäre, würden die Bösen freiwillig nie abtreten. Oder rückwärts, die Bösen würden freiwillig nie abtreten. Wenn ein Gott der Liebe existiert, wird er dafür sorgen, dass die Bösen abtreten. Und die Apokalypse erfüllt sich und das Armageddon kommt auch. Das ist kein Zeugen Jehovas Gedanke. Das steht einfach in jeder Bibel, die in irgendeiner verstaubten Ecke liegt und jeder kann sie lesen. Die Offenbarung hast du in 20 Minuten durchgelesen. Die ist hochsymbolisch. Vieles kann man nicht verstehen, aber vieles kann man auch verstehen. Und man sollte es eigentlich einmal lesen, genau wie auch wie ein Evangelium, Matthäus oder Lukas, wo Christus auch über die Endzeit spricht und sagt, es wird Erdbeben geben am einen Ort nach dem anderen. Man wird Kriege führen, untereinander die ganze Welt wird zurückspielen. Hab keine Angst, sagt er zu den Christen, diese Dinge müssen geschehen, aber es wird noch schlimmer kommen und so weiter und so weiter. Das ist kein keine Reklame für Wachtum und Zeugen Jehovas. Das ist ganz profanes Allgemeinwissen. Kreuzworträtsel, vier senkrecht, Apokalypse.
1: Jetzt gibt es ja, wenn man sich so mit dem Thema beschäftigt und so schaut, wie oft wurde schon die Apokalypse, der Weltuntergang, die Weltkatastrophe vorhergesagt, finden wir ganz, ganz viele Artikel zu, ganz, ganz viele Situationen und Zeiten, wo das war. Egal, wie weit wir zurückgehen. Wann kommt sie denn nun? Hast du dafür ein Gefühl? Oftmals kriege ich immer die Antwort, schon bald, schon bald. Aber dieses schon bald, ja, das ist sehr dehnbar.
3: Daniel, wenn Gott den Herrschern ins Herz gibt, die Hure Babylon zu stürzen, die falschen Religionen, dann ist fast schon Armageddon da. Also kannst du darauf warten, wenn in den Nachrichten die UNO die Religion verbietet, weißt du, der Peter in Düsseldorf hat die Apokalypse auch so genauso erklärt am Telefon und dann siehst du da eine Harmonie, eine Ambivalenz.
1: Naja, beim Laufe der Geschichte wurden schon oft Religionen verboten, dann wieder nicht, dann wurden Menschen verboten, bestimmter Kulturen, dann wieder nicht. Also es ging doch immer irgendwie einmal da, einmal da. Sind das wirklich Indizien?
3: Daniel, nur weil es Irrtümer gibt, gibt es trotzdem noch Wahrheiten, Daniel.
1: Und wer bestimmt diese Wahrheit, wer sie hat, wer sie sagt?
3: Weil es Wahrheiten gibt, kann man die Wahrheit nicht wegdrücken mit irgendwelchen Parallelirrtümern, die diese Wahrheit irgendwie lediert haben könnten.
1: Aber was ist denn die Wahrheit für dich?
3: Die Wahrheit? Das Vaterunser, dass ein Reich kommt.
1: Okay, aber das liegt ja in der Zukunft.
3: Ja, aber
1: das heißt, es ist ja eigentlich Hoffnung und weniger Wahrheit.
3: Lies mal die Offenbarung, Daniel. Lies sie einmal durch. Egal welche Übersetzung, nimm eine moderne Übersetzung, bloß nicht die alte Luther. Und du wirst feststellen, dass über die Endzeit in der apokalyptischen Zeit, in der wir leben, so vieles vorausgesagt wird in der Bibel. Das ist keine Reklame für Religion oder irgendwie. Das ist reines Zeitgeistwissen, was eigentlich jeder haben sollte. Die Kirche verschweigt das leider, die redet nicht so darüber, aber Apokalypse und Armageddon kennt jeder. Nur die Frage ist, was macht sich jeder daraus aus den beiden Begriffen? Sagt ihr dann, na ja, das nimmt man so im Mund oder es war ein Kinofilm, Armageddon, im ZDF mal oder so, aber die Begriffe kommen aus der Bibel und da gehören sie auch hin.
1: Was sagst du denn? Also wenn du jetzt wirklich, wenn ich jetzt nach deiner persönlichen Einschätzung fragen würde, und das mache ich jetzt, werden wir noch das Jahr 3000 erleben?
3: Die Bibel sagt Tag und Stunde, wann Armageddon kommt, weiß niemand, auch der Sohn nicht, sondern nur der Vater.
1: Wenn das so ist und wenn du sagst, ach, selbst das Jahr 3000 kann vielleicht sogar möglich sein, warum soll ich mich jetzt denn schon verrückt machen?
3: Daniel, wenn du das Buch Daniel mal gelesen hast, Kapitel 11 und 12, dein Namensvetter Daniel.
1: Der mit der Löwengrube, ich weiß.
3: Daniel ist bekannt durch das Theaterstück Nabucco von Verdi, eine Oper. Nabucco ist Nebukadnezar, der König von Babylon, der Jerusalem verbrannt hat und die Juden in die Gefangenschaft geschleppt hat, 607 vor Christus. Wenn du Daniel 11 und 12 mal liest, die zwei Kapitel, dauert eine Viertelstunde, dann wirst du etwas über den König des Nordens lesen, der alle Länder zum Schluss überflutet, aber dann zu seinem Ende kommen wird. Und wir wissen, als Jehovas Zeugen, dass sich das auf den Putin bezieht, auf China und auf Korea, das ist der Nordkönig, der dann zu seinem Ende kommen wird, nachdem er alle Länder, die er haben will, überflutet hat. Das ist kein Zeugen Jehovas Wissen. Das ist Daniel, den kennt jeder von Verdi, Nabucco. Man muss die Bibel nur mal aufschlagen und mal nachlesen.
1: Okay. Peter, dann danke ich dir für deine Gedanken. Du wolltest es ja kurz halten, ich musste dich aber noch quatschen und ich musste noch ein paar Fragen dazu stellen, deswegen sei mir nicht böse. Ich wünsche dir einen schönen Abend. Peter sagt nichts mehr. Gut, dann schönen Abend dir und wir hören uns gleich wieder. Wir machen eine kurze Pause, bis gleich.
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1: Schön, dass ihr da seid. Offene Runde heute, auch wenn der Eindruck entsteht, wir reden heute über Urban Legends den ganzen Abend. Ich bin gespannt, eure Geschichten zu hören. Was beschäftigt euch zurzeit? Ruft mich an, lasst uns darüber reden, lasst uns austauschen. Und wir gehen in die nächste Leitung. Da haben wir schon wieder wen mit der Endziffer 00. Hallo, wer da?
4: Ja, der Kevin hier, moin.
1: Kevin, woher bist du?
4: Aus Köln.
1: Aus Köln. Ja, hättest du noch ein bisschen mehr geredet, hätte ich wahrscheinlich sofort rausgehört, bevor ich, dass du da bist. Kevin, dann verrat mir, was bringst du mit? Was ist dein Thema?
4: Ja, ich habe quasi einen Kollegen im Freundeskreis oder sag ich mal im Bekanntenkreis. Der hat es nicht so mit dem Arbeiten und hat jetzt vor kurzem uns Konzertkarten gekauft für Dezember und hat die jetzt zurückgefordert, weil quasi das, er braucht das Geld. Also wir reden über 70 Euro und ich würde ihn nicht mehr unterstützen. Ich wäre nicht loyal.
1: Das war die Kurzform. Ich habe den Zusammenhang nicht ganz verstanden. Also ein Kumpel von euch,
4: richtig,
1: der hat keinen Job.
4: Nee, der hat seinen Job wieder verloren. Er hat es nicht so mit dem Arbeiten.
1: So, aber zu den Zeiten, als er noch einen Job hatte, hat er Tickets gekauft.
4: Richtig, genau.
1: Für
4: ein Konzert.
1: Für ein Konzert. Ist das wichtig zu wissen, wo und wann, oder ist das egal?
4: Nee, sag ich, ist in Köln, ist für Rav Gomorra.
1: Ah, für Rav Gomorra, cool. Mag ich. So, und diese Tickets, die will er, die hat er gekauft für euch als Geschenk oder was?
4: Nee, wir haben quasi Tickets gekauft, weil wir haben gesagt, wir fahren dahin nach 10 Jahren Palmas Plastik.
1: Ja, ist das schon 10 Jahre? Oh Gott, ich werde alt.
4: Sagt okay. Er, ja, 15 Jahre, also schon 10 Jahre, da war ich noch nach schon eine Schule.
1: Ja.
4: Und dann hat er dann gesagt, sagt, er wird direkt mit Karten mitkaufen, er wird mit dir hingehen. Also das ist cool, das ist alles klar, dann bestellen wir 3 Karten. Haben 3 Karten bestellt und dann habe ich schon zum Kollegen gesagt, so, pass auf, so, der fährt eh nicht mit.
1: Mhm. So. Ach so, das heißt, er hat die gar nicht gekauft, sondern...
4: Nee, er hat das Geld aber auch gegeben. Er hat dann...
1: So, und jetzt sagt er, ich will da doch nicht mit, gib mir bitte mein Geld zurück.
4: Das Geld, genau.
1: So, und das findest du jetzt aber blöd. Wann steht denn das Konzert an?
4: Am 16.12.
1: Das ist doch, Alter, sag mir bitte nicht, dass es ein Problem ich wäre, bis zum Dezember noch das Ticket loszuwerden.
4: Ja, haben wir ja schon. Das ist, also der Ticket habe ich direkt wegbekommen. Das ist kein Problem gewesen.
1: Also was ist dann das Problem?
4: Darum,
1: das musst du mir erklären.
4: Dass er jedes Mal, also er wechselt quasi seine Arbeitsstelle wie wieder Unterhosen.
1: Ja.
4: So, und das, er ist immer der Beste, er kann alles und alle sind immer blöd und alle. Mhm. Und dann lässt er sich 2 Wochen, 3 Wochen krank schreiben und zack, bumm, kriegt er die Kündigung. Mhm. Weil innerhalb der Probezeit.
1: Macht er das, meinst du mit System oder weil er wirklich einfach gar keinen Bock mehr hat?
4: Na, einfach keinen Bock hat.
1: Kein Bock. Also steckt nicht irgendwie ein System dahinter, dass er das...
4: Nee, der hat einfach keinen Bock.
1: Kein Bock mehr. Na gut.
4: So, dann
1: ist sein Leben, muss er machen. Ja. Warum ärgert dich das? Warum beschäftigt dich das so sehr? Ich meine, ich verstehe, dass du dich drüber ärgerst, und aber ich will wissen, warum dich das so ärgert.
4: Er schreibt dann abends, soll man was machen? Und dann schreibe ich zum Beispiel WhatsApp, ja klar, kann man machen. Das wann und wo. Ja, muss ich gucken, mir fehlen noch 5 Euro, ich habe nur 7 Euro. So, dann schreibe ich dem, okay. Und dann schreibt er direkt, ja, wenn du mich schon so blöd anmachst, mich direkt runtermachst, dann braucht man gar nichts zu machen. Sag ich, pass auf, ich gebe dir kein Geld mehr. Ich habe dir letztes Jahr richtig viel Geld gegeben, ich habe davon keinen Cent zurückbekommen, sag ich, nur auf Nachdruck, das sind dann auch noch nicht mal die Hälfte. Ich unterstütze ihn einfach nicht mehr, weil ich es einfach nicht mehr einsehe, für seine Faulheit aufzukommen.
1: Lass uns was machen. Ja, würde ich gerne, aber mir fehlen noch 5 Euro, sagt er. Warum? Also wozu braucht er 12 Euro am Ende?
4: Weil wir meistens abends, also wir gehen eigentlich immer in eine Shisha-Bar.
1: Ah, okay.
4: Und da kostet er dann mit Cola 12 Euro.
1: 12 Euro, okay, jetzt verstehe ich den Hintergrund. So. Jetzt könnte man aber auch theoretisch sagen, du pass auf, mach mal einfach Low Budget, komm einfach vorbei. Hol ich mir aus dem Discounter ein paar Bier oder was weiß ich, ein paar Snacks, Cola, für 12 Euro kriegst du schon ein bisschen.
4: Nee, das gefällt ihm nicht, das macht er nicht.
1: Was? Warum?
4: Nee, der möchte dann unter Leuten sein.
1: Ja, dann setz dich mit der Shisha auf den Balkon.
4: Ja,
1: was ist das Problem?
4: Er fährt auch immer nur in eine Shisha-Bar. Mhm. Und wir fahren, also ich schon mit einem Kollegen, wir fahren auch mal in Köln irgendwo rum, wir fahren mal nach Bergheim, etc. Ne? Also wir kommen schon mal drum.
1: Ja.
4: So, und dann sagst du dann zu dem, willst du denn nicht mal wieder mitfahren? Du warst doch schon lange nicht mehr da. Nee, habe ich keine Lust, ist mir zu weit. Fährt aber dann, eine Stunde später, nachdem wir wechseln, fährt er dann nach Bonn. Mhm. So, und sagst du dem, wo ist jetzt der Unterschied? Ja, nee, da ist ja kein Unterschied drin, aber der hat mich ja gefragt und ich bin ja dann eingeladen worden. Sagst du, kommst du nur mit, wenn ich dich einlade, sagst du, oder was? Sagst du, das mache ich nicht mehr.
1: Nein, aber das ist das bessere Angebot, nachvollziehbar.
4: Ja, aber richtig, genau, und dann kommt da wieder der Spruch, dann ja, du verdienst ja so viel und sagst ja, ich verdiene ja auch genug, aber sagst, ich muss auch 12 Tage am Stück mal durcharbeiten und so, sagst du, das ist schon ein anderes, sagst du, wie einer, der nur bis 13, 14 Uhr arbeitet. Hm.
1: Also du regst dich so ein bisschen darüber auf, dass er, ohne es wirklich direkt zu sagen, aber er hat so eine Erwartungshaltung, dass du ihn finanzierst. Ja. Und diese Erwartungshaltung, die nervt dich einfach tierisch, weil, ja, weil du sie zu spüren bekommst durch so Sätze, die so durch die Blume durchgehen. Zum Beispiel der Satz, ich habe jetzt 7 Euro, mir fehlen aber noch 5. Das heißt, du spürst dann richtig dieses, er erwartet jetzt von mir, dass ich sage, ja komm, ich gebe dir die 5.
4: Genau.
1: Okay.
4: Diese Grundfrage. Und dann habe ich dann gesagt, nee, mache ich nicht. Ja. Und dann sind wir dann da hingekommen und da saß er mit einem anderen Kollegen da, der hat natürlich eingeladen.
1: Ist doch, freu dich doch für ihn.
4: Ja, aber dann ist dann auch so, da wo er noch Arbeit hatte, wo er noch relativ gutes Geld verdient hat, sag ich jetzt mal, da hat dann seinen Freundeskreis ihn auch immer eingeladen. Sag ich schon mal, sag ich, warum lädst du den eigentlich auch mal ein? Nee, ich den brauche ich ja nicht einzuladen, weil er hat mich ja eingeladen und ich habe ja nicht danach gefragt. Das ist auch so. Also lädst du nur Leute ein, wenn man danach fragt, sag mal dann, hör mal Marius, wie sieht das aus? Kannst du mich einladen? Dann machst du das oder was? Mhm. Dieses, weißt du, kannst nicht nur nehmen, du musst auch mal geben. Mhm. Und das geht nicht.
1: Jetzt, ich vertrete ja die persönliche Meinung, es würde dich nicht aufregen, wenn der dir nicht auch irgendwo wichtig wäre. Wenn er dir pups egal wäre, dann würdest du dir ja wahrscheinlich einfach weiterziehen. Warum ist er dir denn so wichtig?
4: Wichtig nicht. Mich regt halt einfach nur an ihm auf, dass er von sich selber sehr überzeugt ist. Also er hat ein sehr großes Ego, aber dahinter kommt nichts. Ne, also sagt ja schon vieles aus, dass man 27 ist und keine abgeschlossene Berufsausbildung hat.
1: Ja, ich verstehe schon, du redest ihn ja auch schlecht, aber ich will wissen, du beschäftigst dich mit ihm. Man beschäftigt sich ja nicht mit etwas, was einem egal ist.
4: Ja, mir geht's, also wie mich beschäftigt das in dem Sinne, dass er mir unterstellt, ich würde ihm nicht helfen. Ich würde ihm jetzt in der aktuellen Situation, wo er wieder kein Geld hat, würde ich ihm nicht unter den Arm greifen.
1: Ja, gut. Das ist ja ein Unterschied, ob man jemanden die Shisha bezahlt oder ob man jemanden das Brot bezahlt. Ja, das Brot braucht man, die Shisha braucht man nicht unbedingt, aus meiner Sicht.
4: Nee, das ist richtig.
1: Und wahrscheinlich würdest du ihm jetzt nicht verhungern lassen, du würdest ihm wahrscheinlich schon für 2 Euro ein Brot kaufen.
4: Na, also auf jeden Fall.
1: Dann setz doch mal deine Grenzen.
4: Das kann man bei ihm nicht.
1: Natürlich kannst du Grenzen setzen. Sagst einfach, oh schade, wenn es nicht lang vom Geld her, dann lass uns nächstes Wochenende was machen.
4: Ja, mach mir. Ich treffe mich mit dem nicht mehr.
1: Ach so.
4: Ich treffe mich mit dem nicht mehr.
1: Okay. Ja, dann hast du ja deine Grenze gesetzt.
4: Dann in der gleichen Bar wie wir, aber da ja. Hat dann wieder einer von seinen Clowns, also hat einfach mal seine Geldesel wieder dafür bezahlt.
1: Ja, also du ärgerst dich darüber, dass er immer jemand findet, der das mitspielt.
4: Ja, genau, der so doof ist und blauäugig ist, auf Deutsch gesagt, und ihm auch noch Zucker hinten reindeut.
1: Aber guck mal, dann gibt's doch keinen Grund, sich drüber zu ärgern, sondern einen Grund darüber, dich über dich selbst zu freuen, dass du das erkannt hast und du nicht mehr auf diese Tricks reinfällst.
4: Nein, schon.
1: Ja.
4: Das stimmt.
1: Dann sei glücklich.
4: Ist so.
1: Aber ich verstehe es auf jeden Fall. Ist eine blöde Situation. Ich habe da auch schon mal drin gesteckt. Aber ich sage dir ganz ehrlich, ich weine diesen Menschen keine Träne hinterher. Ich finde es schade auf der einen Seite, weil wir auch eine coole, lustige Zeit hatten. Natürlich.
4: Genau.
1: Aber ich denke auch so, ich habe das vielleicht zu dieser Zeit auch gebraucht, diese Art von Freundschaft. Und ich musste vielleicht etwas lernen. Und das habe ich gelernt. Und ich reg mich darüber nicht mehr auf.
4: Gut. Finde ich gut.
1: Kevin, du sollst dich auch nicht aufregen. Ich danke dir für deinen Anruf.
4: Schönen
1: Bis bald. Tschüss. Jo. So, anrufen dürft ihr auch vom Handy vom Festnetz die Nummer.
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1: 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Bin aber dran mit der Endziffer 56. Guten Abend, hallo.
5: Ja, hallo, hier ist der Jens.
1: Jens, woher bist du?
5: Also ich komme aus Alzey, das ist in der Nähe von Mainz.
1: Bist du gar nicht so weit weg. Cool. Ich bin Daniel, schön, dass du anrufst. Was ist dein Thema?
5: Ja. Es geht um einen Mann, der ist in Alzheimer rumgelaufen. Der war, glaube ich, obdachlos. Und der war dann irgendwann einfach weg. Und jetzt weiß ich nicht, wo er ist. Und habe mich immer gefragt, wie es denn geht.
1: Ja, du bist schon der zweite, glaube ich, jetzt, der in kurzer Zeit mir in der Sendung so eine Geschichte erzählt.
5: Ja, da war letzte Woche, glaube ich, gell? War noch auch eine gewesen.
1: Ich weiß nicht, ob es letzte oder vorletzte Woche war. Ich kriege die Tage nicht mehr auseinander. Aber ich weiß auf jeden Fall, dass da eine Frau, glaube ich, angerufen hatte, die mir erzählt hat, dass sie da von irgendjemandem, also ich meine, es war eine Frau, die mir erzählt hat, dass sie gesagt hat, ja, da ist irgendeine Person, die war eigentlich immer da und dann ist sie plötzlich aber nicht mehr da. Jetzt ist die Frage, die ich mir gerade stelle, ist, worum geht's dir eigentlich? Machst du dir Sorgen um den oder was?
5: Ich habe ihn immer an dieser gleichen Stelle gesehen, der war in Alzey. Und dann irgendwann war er auch weg. Man hat ihn immer weniger gesehen und dann war er weg. Mhm. Jetzt frage ich mich, was halt aus ihm geworden ist.
1: Hast du dich mit ihm beschäftigt, als er damals immer da war?
5: Oh, nicht wirklich. Er tat mir immer leid.
1: Und jetzt stört es dich, dass da diese Person nicht mehr steht, wo sie normalerweise immer steht, damit du was genau? Damit du das Gefühl von Leid empfindest oder warum?
5: Nein, weil ich hoffe, dass ihm geholfen wurde oder irgendwas. Okay. Aber er war dann weg.
1: Das heißt, diese Ungewissheit, was ist jetzt daraus passiert?
5: Genau.
1: Oder ist es das schlechte Gewissen, ach, hätte ich doch damals bloß mal gefragt?
5: Ja, das vielleicht auch. Und jetzt weiß ich halt nicht, was ich machen soll, um herauszufinden, was es jetzt ist, wie es ihm geht.
1: Ich frage mich auch gerade, welche Behörden oder welche Bereiche man da kontaktieren könnte. Weiß nicht, gibt ja so Organisationen, die sich so um Obdachlose kümmern. Da könnte man natürlich mal anrufen. Hast du es gemacht?
5: Nee, noch nicht gemacht.
1: Du weißt ja auch gar nicht, wie der heißt, ne?
5: Nee, keine Ahnung.
1: Jetzt stell dir vor, rein theoretisch, machen wir mal ein kleines Experiment. Der taucht in der Woche plötzlich wieder auf und steht wieder da.
5: Ja.
1: Was ändert sich?
5: Das ist eine gute Frage. Ich glaube, ich würde ihn sogar ansprechen vielleicht.
1: Das wäre etwas, was anders ist zu vorher.
5: Mhm.
1: Um was genau zu fragen?
5: Einfach, warum er obdachlos ist oder was da passiert ist.
1: Ich dachte schon, warum warst du jetzt 2 Wochen nicht da? Nee,
5: okay. Ja, das vielleicht auch, ja.
1: Das nicht, okay. Das auch. Okay, also das heißt, du willst seine Geschichte erfahren?
5: Ja.
1: Warum willst du seine Story erfahren? Warum willst du sie wissen?
5: Ich mag so Storys von den Leuten zu hören. Deswegen höre ich auch immer hier bei dir zu. Weiß nicht, ich finde es aber spannend.
1: Wahrscheinlich eine Story mit Höhen und Tiefen, aber auch mit vielen Sachen, die vielleicht nicht so schön sind.
5: Das kann auch sein, ja.
1: Und jetzt könnte man natürlich auch im Umkehrschluss sagen, wir haben ja alle selbst immer genug Probleme, die wir mit uns rumtragen. Jetzt willst du dir das gerne anhören. Warum? Hast du das Bedürfnis, ich will dem helfen oder ich will ihn verstehen?
5: Beides, würde ich sagen.
1: Verstehen
5: und helfen.
1: Wie könntest du ihm denn helfen?
5: Ja, gut, ich könnte ihm ein bisschen Geld geben oder ihm sagen, da und da kann er hingehen und da kriegt er Hilfe.
1: Meinst du, der weiß das nicht?
5: Das weiß ich nicht.
1: Das stimmt, wissen wir beide nicht. Müssen wir mal rausfinden. Was glaubst du, wie alt war der Mann?
5: Boah, ich schätze um die 35 vielleicht.
1: Was? So jung?
5: Ja, der war nicht so alt, glaube ich.
1: Ja, vielleicht ist er weitergezogen, vielleicht in eine andere Stadt.
5: Aber es kann auch sein, dass er 40 war, oder? Ich weiß es nicht.
1: Ja, Moment mal, mit 40 kippt man ja auch nicht um, also in der Regel.
5: Nee, eigentlich nicht, ja. Also ich weiß, letzte Male, wo ich ihn gesehen habe, da sah er schon sehr schlimm aus. Aber
1: okay. Was meinst du, wenn du sagst, schlimm aus, einfach nur... Weiß ich nicht. Was sind die Definitionen von schlimm für dich?
5: Ja, der hat halt immer so eine weiße Jogginghose angehabt und die war hinten halt dann irgendwann braun und so weiter. Das sah schon
1: sehr
5: nicht mehr gut aus.
1: Quasi.
5: Ja, ja.
1: Okay. Ja gut, hat aber trotzdem nichts unbedingt was mit Leben zu tun. Ist keine schöne Situation, aber... Oh. Also, ich kann dir übers Radio leider nicht helfen, aber du musst mir versprechen, wenn du ihn das nächste Mal wieder siehst, dass du dich diesmal überwindest und mal Hallo sagst.
5: Das mache ich.
1: Also nicht nur Hallo, sondern wirklich vielleicht mal sowas sagst wie, hey, darf ich Sie kurz ansprechen? Sie sind mir schon länger aufgefallen. Ich habe Sie sehr oft hier gesehen und dann plötzlich habe ich Sie nicht gesehen. Und es hat mich nicht losgelassen, dieser Gedanke, was Sie machen, wo Sie sind, was Ihnen passiert ist.
5: Ja. Das muss ich echt machen, ja.
1: Dann einfach mal gucken, was du so erfährst irgendwie. Ich finde das sehr spannend. Ich weiß nicht, wahrscheinlich hast du das nicht gehört. Ich habe das Experiment auch mal gemacht. Was heißt Experiment? Eigentlich war es kein Experiment. Es war eine Erfahrung. Da gab es auch einen Obdachlosen, der immer wieder in Frankfurt an der Zeil da, also das ist so die Haupteinkaufsstraße, vielleicht kennst du die. Also kennt eigentlich jeder.
5: Ja.
1: Und der saß da immer auf so Papier, ne, so Pappkarton.
5: Ja.
1: Mit seinem Becher und so weiter. Und ich habe dann irgendwann mal mich dazugesetzt, daneben gesetzt, mit so ein paar Kleinigkeiten vom Bäcker und so weiter. und bin ins Gespräch gekommen. Und weißt du, was das Interessante war? Ich weiß nicht, ich glaube, diese Erfahrung kann man nur machen, wenn man das wirklich mal selbst gemacht hat. Sobald ich mich da hingesetzt habe, habe ich das Gefühl gehabt, als hätte ich eine Superkraft, und zwar plötzlich bin ich unsichtbar.
5: Das ist krass.
1: Das ist wirklich krass. Du bist plötzlich, gefühlt bist du unsichtbar. Es gibt so viele Menschen, die laufen an dir vorbei und gucken dich absichtlich nicht an. Du bist für die wie nicht existent. Das ist erschreckend.
5: Ja. Das ist echt erschreckend.
1: Das ist wirklich, weil die gucken dich zwar an und denken sich vielleicht so, warum sitzt denn der Jens da plötzlich irgendwie? Aber für viele auch so, ist das dann so, du zählst, du gehörst dann dazu, zu dem so.
5: Ja, weißt die du? Gehen du dann weiter und eine Sekunde später haben die es wieder vergessen.
1: Ja, ja.
5: Ja.
1: Naja,
5: ja, das ist halt fantastisch, ja.
1: Jens, ich wünsche dir einen schönen Abend, alles Gute dir und hoffentlich taucht er wieder auf.
5: Und ist. Danke, hoffe ich auch, ja.
1: Alles Gute dir, bis dann. Tschüss. So, anrufen dürft ihr mich vom Handy, vom Festnetz, die Nummer.
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1: So, wen haben wir in der nächsten Leitung? Da haben wir wen mit der Endziffer 83. Hallo, wer da?
6: 083 oder 983?
1: 983.
6: Also ich.
1: Also du, wer bist du denn? Woher?
6: Ich bin der Dominik.
1: Dominik, woher bist du?
6: Aus dem Schwarzwald.
1: Aus dem Schwarzwald. Haben wir das erste Mal? Die Ehre?
6: Ja.
1: Ja.
6: Wir reden das erste Mal.
1: Was bringst du mit? Was ist dein Thema?
6: Was mich beschäftigt, das ist tatsächlich dein Wohlbefinden.
1: Meins?
6: Wie geht's dir denn?
1: Oh, jetzt gerade, gesundheitlich geht es mir gut.
6: Also jetzt kurze Vorgeschichte. Ich habe jetzt meine Schwester heimgefahren. Es ist spät, ich habe Radio Regenbogen gehört, weil ich die 100,4 auswendig kenne.
1: Mhm.
6: Und dann habe ich zugehört und es sind ja nicht, also teilweise auch, ich möchte jetzt niemanden persönlich angreifen, aber intellektuelle Tiefflieger wird es treffen.
1: Nein, das ist nicht fair.
6: Nee, ja, nicht fair, nicht direkt fair, aber also durch die Blume. Sagen wir es mal so.
1: Du, nicht jedes Thema interessiert einen persönlich.
6: Den Job so gut machen, du bleibst so ruhig.
1: Ja, aber nicht jedes Thema ist ja unbedingt immer dein eigenes Thema. Und ich finde es daher Quatsch, den Leuten zu sagen, ach, das ist doch Quatsch, worüber du dich beschäftigst oder womit du dich beschäftigst oder worüber du dir Gedanken machst.
6: Nein, aber du hast ja auch mit kritikresistenten Menschen zu tun und du kriegst sie trotzdem in eine Richtung gelenkt. Und ich wollte einfach wissen, warum du so ruhig bleiben kannst, was dich da so...
1: Weil, das ist eine gute Frage, ich kriege die oft gestellt. Ich glaube, weil mich in erster Linie interessiert, wie jemand denkt. Ich glaube, das ist das, was mich antreibt. Zu verstehen, wie du die Welt siehst, mit welcher Brille du quasi die Welt siehst. Und das finde ich spannend, weil ich bin Brillensammler geworden. Ich glaube wirklich, in den letzten 15 Jahren, die ich die Sendung mache, sammle ich...
6: Was? 15 Jahre schon?
1: Ja. 15 Jahre sitze ich jetzt hier. Also ich gehe zwischendrin mal nach Hause. Aber ich sitze hier. Und ich glaube, das ist wirklich das, was mir auch so in den letzten Monaten immer wieder bewusster geworden ist, durch die ganzen Gespräche, dass es mir persönlich zum Beispiel, privat, extrem schwer gefallen ist, eine Meinung zu haben, oder also nicht bei allem, aber bei einigen Dingen eine Meinung zu haben, weil je mehr Perspektiven, je mehr Details du weißt, umso komplexer werden Dinge und dann betrachtest du plötzlich eine Entscheidung in deinem Leben zum Beispiel aus 10 verschiedenen Perspektiven und vorher, bevor du das hattest, hast du vielleicht einfach nur zwischen A und B und C oder so oder vielleicht A, B, C, D irgendwie gewählt. Weißt du, was ich meine?
6: Mhm.
1: Aber es ist auch spannend, weil das gibt auch viel mehr Möglichkeiten und das eröffnet ja auch viele Dinge. Also man wird dann ein bisschen ruhiger, man wird nicht so übereilt und so überhastigt bei Entscheidungen oder bei Meinungen oder Gedanken, weil man sich erstmal zurückzieht und sich ein bisschen, wobei das muss ich noch lernen, mich zurückzuziehen und erstmal mir Gedanken zu machen, bevor ich den Mund aufmache. Manchmal geht es andersrum.
6: Nicht direkt loszuschießen, mir geht es genauso.
1: Ja. Das ist so.
6: Aber
1: fällt mir bei anderen leichter, habe ich gemerkt. Also wenn andere mir was sagen, fällt es mir leichter, denen 10 unterschiedliche Blickwinkel auf das Thema zu geben, als mir selbst. Da muss ich immer ein bisschen kurz mal innehalten.
6: Ja.
1: Ja.
6: Also
1: ist die Frage damit beantwortet.
6: Aber verrückt, verrückt, also gibt es da einen bestimmten Punkt in deinem Leben? Weil also mir ist das ganze Leben einfach so wertvoll, dass ich mir denke, ich möchte eigentlich jedem helfen. So, also mein Traum wär tatsächlich, irgendwann die Welt der Behindertenwerkstätten zu revolutionieren. Aber so, also europaweit.
1: Mhm. Schöner Gedanke, finde ich gut.
6: Also ja.
1: Kannst du das mal so ein bisschen, also ein bisschen detaillierter, was genau du damit meinst?
6: Meine Freundin hat ein FSJ gemacht auf der Montessori-Schule. Mhm. Und da war ein Schüler mit Down-Syndrom, der also schon sehr arg Down-Syndrom hat, sage ich mal. Also wirklich, der kann auch nicht alleine aufs Klo, so mäßig. Mhm. Und wir haben einfach gesagt, so wir als Truppe, wir sind Mitte 20, wir nehmen den einfach mal mit, so als Kollegen. Und da habe ich den Berührungspunkt gehabt. Dann waren wir ein paar Mal auf so einer Inklusionsdisco. Jetzt gibt es ja auch die Cup-Märkte, wo auch inklusiv arbeiten. Und ich denke mir so, da kann jeder in seiner Welt irgendwie das Richtige tun und damit auch sein eigenes Geld verdienen und nicht irgendwelche Schrauben sortieren, stigmatisiert werde auf seine Behinderung und seinen Pflegegrad.
1: Was hast du selbst jetzt mit dem Thema zu tun? Also bist du, weiß ich nicht, hast du...
6: Nix.
1: Du hast gar nichts, okay.
6: Nee, also nee, hab ich nicht. Also, ja.
1: Wenn du das jetzt mal runterbrechen würdest auf eine ganz einfache, leichte Formel, die man sich mal, weiß ich nicht, auf die Stirn schreiben kann oder auf die Hand schreiben kann, die einem helfen soll, Entscheidungen im Leben zu treffen. Was wäre das für eine simple Formel, nach der man vorgehen sollte?
6: Die Zukunft hat keine Vergangenheit.
1: Die Zukunft hat keine Vergangenheit.
6: Ja.
1: Jetzt muss ich überlegen, wie ich... Also, ich finde den Satz interessant, aber jetzt überlege ich gerade, wie wende ich den jetzt an?
6: Andersrum. Entschuldigung, scheiße. Ja. Oh mein Gott, nee, ich wollte nicht... die Vergangenheit hat keine Zukunft. So rum. Scheiße.
1: Die Vergangenheit... Die Vergangenheit hat keine Zukunft?
6: Genau. Der Satz wurde mir tatsächlich vor 3 Tagen gesagt, auf dem Parkplatz.
1: Ja, ich finde ihn gut. Ich finde ihn halt nur ein bisschen schwierig, sperrig, wenn es jetzt darum geht, in meinem Leben die nächste Entscheidung zu treffen. Auf Grundbasis von welchen Informationen treffen wir zukünftige Entscheidungen? Ja, auf der Erfahrung der Vergangenheit. Das ist eigentlich irgendwie komisch, ne? Das, was in der Vergangenheit liegt, entscheidet darüber, oder das darüber komplett nicht, aber es ist ein Teil davon, der darüber entscheidet, was wir in der Zukunft für Entscheidungen treffen. Eigentlich müsste man ja sagen, wir sind mit jeder Entscheidung, verbessern wir uns. Aber es zeigt ja der Alltag, dass das bei vielen Menschen nicht der Fall ist. Die machen einen und denselben Fehler beispielsweise immer und immer wieder. Belehrungsresistent.
6: Ja, stimmt, mit solchen hast du ja auch zu tun.
1: Wir alle machen das. Wir alle haben mit Menschen zu tun. Ja. Es gibt Freunde, die melden sich bei dir, die sagen, oh du, ich habe Probleme mit meiner Freundin. Dem gibst du einen Ratschlag oder einen Tipp oder hat Probleme mit der Arbeit, was auch immer. Und er kommt immer wieder mit demselben Tipp, mit derselben Frage zu dir und du denkst dir, ja Mensch, das gibt's doch gar nicht. Ich habe dir schon 20.000 Ideen gegeben. Du machst ja gar nichts davon.
6: Ja.
1: Kennst du das, wo du Menschen eine Lösung anbietest und die liefern dir 7 Probleme, warum es nicht geht?
6: Beratungsresistenz trifft es auf ein paar Freunde zu, tatsächlich, muss man sagen, ja. Aber je nachdem auch auf mich, je nach Situation.
1: Ich wollte gerade sagen, ich glaube, wir dürfen uns nicht so sehr darüber aufregen, dass andere beratungsresistent sind, sondern uns selber fragen, wo bin ich denn selbst beratungsresistent?
6: Ja.
1: Weil das muss ich sagen, da gibt's leider, das blenden manche aus, aber das gibt's leider auch.
6: Ein oder andere. Ja.
1: Was würdest du sagen, in welchem Bereich deines Lebens bist du denn selbst beratungsresistent?
6: Boah, das, wenn ich da anfange, da läuft wieder der normale Sender und wir sind immer noch nicht fertig.
1: Aber du weißt ja, ich bin geduldig. Also erzähl. Ja.
6: Das auf jeden Fall, aber ich würde mir tatsächlich mehr Sorgen um uns machen, weil wir machen, also ich Du schlägst dich ja mit viel mehr Problemen. Würdest du auch sagen, dass du erst lernen musstest oder lernen tust, nicht die Probleme von anderen auf dich zu beziehen, sondern den anderen ein Spiegelbild ihrer selbst darzubieten?
1: Ich glaube, wir alle sind die Spiegel oder bekommen, also mit anderen Worten, du bist mein Spiegel. Ja? Ich bin dein Spiegel. Wir sind alle gegenseitig Spiegel. Und ja, ich habe tatsächlich eine gewisse Zeit gebraucht, nicht alles, was ich höre, auf mich selbst immer zu beziehen, beziehungsweise mit mir rumzutragen. Auf mich selbst beziehe ich es nicht immer, aber man trägt ja manches Leid von anderen Menschen auch mit sich. Und das kommt heute auch noch häufig vor. Ja klar. Einer der Gründe, warum ich zum Beispiel nach der Arbeit Sport mache, warum ich laufen gehe, weil beim Laufen dann der Kopf wieder ein bisschen freier wird.
6: Ja. Nutzen viele das Ventil Sport.
1: Ja.
6: Tue ich auch tatsächlich.
1: Ist ein gesundes Ventil. Ich habe auch andere Ventile ausprobiert. Aber ich kann euch sagen, das möchte ich nicht mehr. Vor 6 Jahren, als die Fitnessstudios geschlossen waren und du dann abends gesagt hast, gut, dann ist es halt die Pizza und der Burger. Und dann macht man sich.
6: Würdest du sagen, tatsächlich, wenn ich jetzt raushöre, hier 5, 6 Jahre, das ist ja Corona, würdest du sagen, dass da ein Wandel irgendwie, also jetzt eben mit deiner 15-jährigen Berufserfahrung, dass es quasi eine Zeit gibt vor und eine Zeit nach Corona?
1: Ich glaube ja.
6: Auf die Mehrheit?
1: Ich glaube, viele sagen, es gibt eine Zeit vorher und nachher. Doch, würde ich schon sagen. Also die Leute, die ich jetzt so kenne, die unterteilen tatsächlich in ein Vorher und Nachher. Macht vielleicht nicht jeder, aber machen schon einige.
6: Schon, mit Sicherheit.
1: Ja. Machst du es denn?
6: Eigentlich schon, ja. Also teilweise. Für mich hat sich im Endeffekt nichts geändert.
1: Und das ist eine spannende Frage. Hat sich nichts geändert, weil du zurück in deine alten Muster, in deiner alten Dynamik bist? Oder weil du das auch wolltest? Oder weil du einfach gesagt hast, ja, ist bequem, jetzt bin ich wieder in meinem alten Muster. Bei manchen war es ja so ein wirklicher Bruch mit den alten Dynamiken, ne?
6: Ja, schon. Aber es ist so blöd, wie es klingt. Daniel, bist du geimpft?
1: Ich habe das damals gemacht, ja.
6: Ja, ich bin nicht geimpft.
1: Und jetzt? Ich lebe noch, mir geht's gut.
6: Ja.
1: Geht's dir auch gut?
6: Ja, natürlich.
1: Das war die Hauptsache.
6: Ja. Eben, aber ich habe deswegen keinerlei Änderungen für mich selbst. So, weil ich gucke in den Spiegel und ich bin zufrieden.
1: Ich gucke auch in den Spiegel, ich bin unzufrieden, aber das hat nichts mit einer Impfung zu tun. Das hat einfach mit anderen Aspekten zu tun. Mit der Zeit hat das unter anderem zu tun. Und mit den jungen Jahren, in denen ich vielleicht hätte weniger feiern sollen. Aber das ist ein anderes Thema. Dominik, ich danke dir erstmal für deinen Anruf und wünsche dir einen schönen Abend. Ich muss weiter.
6: Vielleicht bis irgendwann. Ich fand es wirklich interessant, mal deine Ansicht bzw. Sichtweise deiner selbst. Also, weil ich, wie gesagt, höchsten Respekt an dich. So, trotz der ganzen, du schlägst dich mit so vielen rum und immer jeden die perfekte, ruhige Frage gestellt.
1: Danke dir, Dominik, mach's gut. Bis bald.
6: Mach's besser. Tschüss.
1: So, anrufen dürft ihr auch vom Handy, vom Festnetz die Nummer zu mir.
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1: So, wen haben wir in der nächsten Leitung? Übrigens, ich finde den Begriff, ich schlag mich mit euch rum, das ist Quatsch. Nee, ich würde sagen, wir haben eine schöne Zeit zusammen. Ja, wir haben einen kleinen gemeinsamen Tanz. Und manchmal tritt der eine dem anderen auf den Fuß. Aber das ist überhaupt nicht schlimm. Gehen wir in die nächste Leitung. Wen haben wir dran? Janis aus Stuttgart ist bei mir. Janis, grüße dich.
7: Hallo.
1: Hallo.
7: Daniel.
1: Ja.
7: Ich bin schon fast eine halbe Stunde dran. Aber ich habe jetzt ein paar Vorredner und die wohl Kommentare hätte. Meine Sache ist, warum sind die Leute in den letzten Jahren immer so gleichgültig und so gut leck mich Marsch Seite oder ignoriert manche oder lasst euch auflaufen. Wie der eine da, der wo gesagt hat, ja, der ruft an und sagt, ich habe bloß 5 Euro, ob er ihm noch Geld geben kann.
1: 7 hat er nur noch, er braucht 5.
7: Ja, ja, 7, er braucht noch 5. Ja, also, und hat ja schon mal Geld ausgeliehen, wo er nicht mehr gekriegt hat. Ich muss sagen, ja, der nützt ihn aus oder sagt nur, ich habe bloß nur 7, obwohl er mehr hat und denkt, ja gut, dann habe ich für 7 Euro schönen Abend, wenn er mir den Rest oben drauf legt. Oder der andere, der wo für Obdachlose den einen geholfen hat und er sich nicht mehr gemeldet hat, finde ich halt auch irgendwie schlecht, aber ja, man kriegt Hilfe, man nimmt es an und dann ist es ja einfach vorbei und ignoriert. Und sagen wir, dass man sich da irgendwo meldet. Ich weiß nicht, ob er noch eine Nummer oder sonst was hat. Ich habe auch mal vor über 20 Jahren obdachlos in Stuttgart, der wo bettelt hat und geguckt ist. Ich wollte nichts reinschmeißen, weil ich gemerkt habe, dass er mehr auf Alkohol und so ist, ob er Hunger hat. Ja, er hat Hunger. Dann habe ich ihm einen Hamburger gebracht und dann bin ich weggelaufen und habe mich noch rumgedreht. Dann hat er den Hamburger weggeschmissen, eingepackt in der Tüte, so in der Ecke. Na, ich gebe nichts mehr für Obdachlose oder so, die wo hockert und so, will ich nicht mehr. Ich habe Flüchtlinge aus Afghanistan auch schon geholfen, weil er kein Geld mehr gehabt hat und weil er von der Amt Schwierigkeit hat und haben unterstützt. Ja, das war halt über 150 Euro und das Geld habe ich auch nicht gesehen mehr. Hat sich auch nicht mehr gemeldet. Hat noch ein paar Mal Kontakt, 3-4 Mal noch Kontakt gehabt und dann war das vorbei. Aber jetzt, ich habe zurzeit gerade riesige Probleme. Ich möchte Studenten-WG, meine Wohnung, 2 Zimmer weiter vermieten. Und das, da gibt es riesige Probleme. Der ist krank wurde, also zuerst hat er studiert und dann hat er Studium abgebrochen, dann hat er nicht gearbeitet, dann hat er vom Jobcenter das Geld gekriegt, dann hat er die Krebsoperation gehabt, dann jetzt, wo die vorbei war, dann hat er auf psychisch gemacht und jetzt macht er gar nichts. Er wird nur von seinem Vater groß unterstützt. Er ist 33 und vergammelt oder lässt meine ganze Wohnung vergammeln. Ich habe schon mehrmals geputzt, dass wenn Wohnungsbesichtigung ist, das sauber ist. Und nach kurzer Zeit sieht es wieder unmöglich aus. Ich habe 2 Tage jetzt vor kurzem gesagt, putz, räum auf, ja, ja, ich mache das. Und im Flur war 2 Tüten Müll drin gestanden. Er hat gar nichts gemacht. Jetzt, dann habe ich gesagt, so, jetzt, wenn jetzt wieder Wohnungsbesichtigung ist, jetzt habe ich die Badwanne geputzt, ich habe das Waschbecken geputzt, ich habe die Spüle geputzt also richtig, also ich bin ja keine Putzfrau für ihn. Und das kotzt mich jetzt an und das geht jetzt schon seit 4,5 Jahren. Und ich habe massive Probleme und ich habe mich jetzt schon angekündigt, dass ich ihn rausschmeiß. Weil wenn man alles am Arsch geschoben kriegt und man steht erst um 9:30 auf oder 10 und lebt einfach so einen Tag rein, ja, ich brauche mich ja um nichts kümmern. Das Amt zahlt ja und wenn das nicht langt, dann zahlt der Papa. Also mir geht es ja gesundheitlich auch schlecht und ich muss auch gucken und dann bin ich 65, dann muss ich jemand, einmal Junge, das, was er eigentlich hinkriegen kann, den ganzen Tag, dann hat er mich nur jetzt am vergangenen Samstag blöd angemutzt, also das geht gar nicht mehr jetzt, also jetzt ist, und seit 2 Wochen steht der Müll im Flur, 2 Tüten. man ignoriert und denkt, ja, warum soll ich was machen? Und
1: Wie lange ging das jetzt? Wie lange hat er da jetzt bei dir gewohnt? Oder wie lange wohnt er jetzt schon da?
7: Der wohnt immer noch. Er hat einmal vor 3 Jahren ein halbes Jahr Kommiete gezahlt. Dann hat er das aber relativ schnell nachgezahlt. Okay. Ich bin, weil ich auch eine Krebsoperation hinter mir habe, also und bin ihm entgegengekommen und habe auch Verständnis. Ich habe so viel Verständnis ihm entgegengebracht, wo ich gedacht habe, mit meinem Verständnis und ermahn ihn, erzähl und sag, mach doch, richte das. Und er verspricht mir und dann hält er gar nichts. Wo ich sage, nee, jetzt habe ich kein Verständnis mehr. Jetzt kommt er mit der Masse, hat er jetzt am Samstag gesagt, ja, seine Oma liegt am Sterben, sie ist schwer Demenz und ja, er hat gerade auch Probleme damit und es geht ihm nach. Will er wieder Mitleid erwecken und nee, ich möchte nicht mehr. Schmeißen raus und komplett. Und ich kriege dann immer einen kurzen Einzug, dann ziehe die Leute wieder aus. Das kann ja nicht sein. Ich habe riesen Mietverlust, habe dann auch noch die Kosten zu tragen. Er hat nur 1/3 von der Wohnung, 2/3 will ich ja vermieten.
1: Was meinst du, wie realistisch ist das, dass er sich in der nächsten Zeit was Neues sucht?
7: Gar nicht.
1: Aber du musst ihm doch eine Frist genannt haben. Oder hast du noch gar nicht gesagt, es wird Zeit zu gehen?
7: Doch. Ich habe ihm gesagt, also...
1: Bis wann hat er denn von dir den Termin bekommen? Bis Ende des Jahres oder bis wann soll er sich...
7: Nee, bis Ende September.
1: Boah, das ist aber knapp. Wann hast du ihm das denn mitgeteilt?
7: Vor einem Monat.
1: 2 Monate? Ich dachte, man muss immer 3 Monate geben, mindestens.
7: Ja, er hat ja jahrelang jetzt Zeit gehabt. Und es ist nur noch schlimmer geworden.
1: Okay.
7: Er will ja gar nicht.
1: Ja.
7: Weil er macht mir Versprechen, ja, in 2 Tagen ist das gemacht, das ist aufgeräumt. Ja, aber wenn ich so spät aus dem Bett gehe und nur noch am Computer hocke und nur am Zocken bin, dann sauft er und hat Alkoholprobleme und hat die Probleme und Zellprobleme. Ja, da habe ich auch Verständnis.
1: Erstens das, aber zweitens ist es natürlich auch sein Ding, ne? Was er den ganzen Tag macht, ob er den ganzen Tag Kaffee trinkt oder am Computer hockt oder Bierchen trinkt, das ist ja sein Ding. Es geht ja nur um die Dinge, die wirklich auch dich betreffen und das ist die Ordnung im Haus. Das ist die Sauberkeit im Haus, da muss er sich natürlich genauso an die Hausregeln halten.
7: Aber da muss ich doch hergehen und dann mal selber an mir arbeiten. Da habe ich gesagt, du musst selber mal an dir arbeiten, du hast die Probleme und die Schwierigkeiten.
1: Aber das ist ein erwachsener Mann und du bist nicht sein Papa, Janis.
7: Nein, bin ich auch nicht. Aber er kriegt es ja nicht auf die Reihe, aber am Ende leide ich ja auch drunter.
1: Ja, dann musst du aber deine Konsequenzen walten lassen und dann einfach sagen, so pass auf, das klappt nicht, das funktioniert nicht und ich kann mir das nicht länger anschauen. Gib ihm ein realistisches Datum und sag ihm, red mal nicht mehr drüber. Hast du schriftlich von mir, bitteschön, hier, damit das auch rechtssicher ist und dann geht er seine Wege.
7: Ja, das kriegt er jetzt in den nächsten paar Tagen, kriegt er das schriftlich jetzt. Er kriegt jetzt nochmal frisch gesetzt und jetzt... Ja, ich will jetzt nicht nochmal anfangen zum Putzen, nur in diesem Jahr nochmal. Also jetzt ist alles picobello schon auf dem Vordermann und dann die Kleinigkeit da jetzt, was noch zu machen ist, bin ich gespannt, ob er das hinkriegt.
1: Ja.
7: Also ich kann ja auch nicht machen, was ich will. Man muss ja auch selber Konsequenzen und meine Grenzen sagen. Das schadet mir und das schadet mir nicht. Oder das bringt mich voran und muss ja an mir selber auch arbeiten. Kann ja auch erst um 10 Uhr aufstehen. Oder,
1: ja, natürlich. Aber Janis, wenn du schon mit dem Gedanken gehst, dann bin ich mal gespannt, was er draus macht oder dann bin ich mal gespannt, wie er reagiert oder wie das dann kommt. Dann du setzt dir ja quasi selber schon einen Satz in den Kopf, der dazu führen wird, dass du mit sehr hoher Wahrscheinlichkeit enttäuscht wirst. Dann streich ihn doch.
7: Ich würde enttäuscht.
1: Setz ihn doch nicht jetzt, bitte?
7: Ich würde enttäuscht.
1: Ja, aber dann sag doch nicht, ich bin gespannt, sondern das ist ja eine Selbstprophezeiung. Du weißt jetzt schon, dass dieses Ich bin gespannt eine Enttäuschung mit sich bringt. Dann das würde ich mir ja gar nicht setzen, dieses Ich bin gespannt.
7: Also ich weiß jetzt es ist ja Ende August. Hm. Ich weiß, wenn das hinhaut und der Einzug Anfang Oktober wird und die zwei Zimmer, wenn das nicht anders wird, würde die wieder ausziehen. Oder vielleicht gar nicht einziehen. Also ich denke, da würde ich Mitte September wieder anfangen, mich zum Putzen. Mhm. Also

0: hin. Du könntest ja das auch selber machen, da brauche ich gar nicht kommen. Ich habe eine andere Sache zu machen, wo ich eigentlich froh wäre, wenn ich meine Zeit anders nutzen könnte und was für mich machen kann. Mhm. Aber es gibt, es nimmt zu, ich höre das auch von anderen. Dass manche einfach so auf Leck mir Marschseite ich warte ab, was der andere macht, ob der mir helfen kann oder sonst was. Es gibt mein Freund hat einmal gesagt, wer ist klüger, der Gescheite oder der Dumme? Mhm. Und dann habe ich gesagt, ja, der Gescheite. Und dann sagt er, nein, falsch. Weil der Dumme, der stellt sich manchmal so dumm und sagt, ja, wenn ich mich dumm stelle oder so, oder wenn ich so hilflos denke, dann kriege ich auch von dem anderen eine Hilfe, weil er mich unterstützt, weil er mir helfen will, weil er mir gut zusprechen will oder sonst wie auch, oder hilft mir finanziell oder irgendwie. Da ist man eher der Verlierer.
1: Ich würde das jetzt nicht als den Dummen bezeichnen, Janis. Es gibt so viele Situationen, in denen, die mir jetzt gerade einfallen, in denen das nicht passen würde. Und dazu kommt, dass er anscheinend psychische Probleme hat und das ist nicht zu unterschätzen. Du selbst hast diese Erfahrung gemacht, du bist aber ein anderer Mensch. Du gehst anders damit um. Er geht auch anders damit um. Und für manche Menschen ist das so schwer, dass sie ja fast schon wie so gelähmt sind bei den Dingen, die sie machen müssten. Bei anderen Dingen, komischerweise, funktioniert's. Das siehst du von außen. Der schafft's irgendwie 10 Stunden am PC zu hocken, aber er schafft's nicht, eine halbe Stunde mal das Bad zu putzen. Tief drin. Das ist schwer zu erklären.
0: Ja, ein PC-Hocker oder kann daheim nichts machen, bin bloß auf Achse und Ding. Oder wenn ich Ding schmeiß alles daheim nach.
1: So, ich kenne das ja von mir selber auch, aber nicht ansatzweise so extrem wie bei ihm, aber dass ich zum Beispiel, weiß ich nicht, ich habe es geschafft, irgendwie eine ganze Netflix-Serie zu gucken, obwohl ich eigentlich wusste, dass ich irgendwie das Bad putzen muss oder die Wohnung putzen muss oder irgendwas machen muss, wie eigentlich wichtige Dinge hatte. Dafür hatte ich keine Kraft. Aber da zu sitzen und mir eine ganze Serie anzugucken, dafür hatte ich komischerweise Kraft, weißt du? Habe ich mich aber über mich selbst aufgeregt.
0: Ich sag auch, jetzt mache ich Pause. Und dann, wenn ich mich hinsitze und will Pause machen und will was angucken, weil ein toller Film kommt im Fernseher und gucke mir das an, schlafe ich ein und habe vielleicht bloß die Hälfte gesehen oder bloß den Anfang. Und dann mache ich auf und dann sage ich, oh, jetzt ist so viel Zeit vergangen. Jetzt hast du die Serie nicht geguckt oder den Film nicht angeguckt. Aber was anderes hast du auch nicht für dich gekriegt. Und dann ärgere ich mich halt auch schon. Also ich sage, ja, jeder muss an sich arbeiten und jeder muss einmal Konsequenzen ziehen und so.
1: Weißt du, was ich zu mir selber in solchen Momenten sage? Ich habe es gebraucht. Ich habe das in dem Moment gebraucht. Ich habe diese Serie gebraucht. Mein Kopf hat das gebraucht, mein Körper hat das gebraucht, diese kleine Pause. So, und die habe ich mir jetzt genommen, die habe ich mir gegönnt. Und jetzt ist es an der Zeit aufzustehen und die Sachen in die Hand zu nehmen und das anzugehen, was ich die ganze Zeit vor mir herschiebe. Und dann darf ich mich danach auch wieder belohnen, mit was auch immer.
0: Aber brauche ich nicht manchmal auch eine Ruhe, wo ich mal mehr an mich selber denke und nicht sage, ich muss mich um dem kümmern, dass das funktioniert, dass ich eine Mieteinnahme habe, dass das wieder läuft.
1: Das sind ja deine Gedanken, das sind ja nicht seine Gedanken.
0: Dass ich mich da nicht drum kümmern muss, aber ich merke auch ganz deutlich, also in seiner Aussage, er möchte gar niemand anders da drinnen haben, dass er eine riesengroße Wohnung hat, im Flur Klamotten rumliegt, im Bad Klamotten rumliegt.
1: Janis, ich muss weiter.
0: Dass er sagt, ja, ich habe jetzt eine 83 Quadratmeter Wohnung für mich ganz alleine. Also es ist dann schon ein bisschen egoistisch und ich habe dann die größten Probleme. Also ja, das ist...
1: Ich wünsche dir viel Erfolg mit der Situation.
0: Okay.
1: Danke dir, dass du angerufen hast, Janis. Ja. Schönen Abend wünsche ich dir.
0: Also, bis dann. Danke, Daniel. Ciao.
1: So, anrufen dürft ihr auch vom Handy vom Festnetz.
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1: 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So, wir haben in der nächsten Leitung. Da haben wir wen mit der Endziffer 48. Hallo, wer da? Woher?

0: Ja.
1: Hallo?
0: Hallo, wer da, woher?
1: Hallo?
0: Hallo, hallo, wer da?
1: Hallo?
0: Oh, da hört mich anscheinend keiner. Dann gehen wir weiter. Wen haben wir dran mit der 07? Hallo.
2: Hi.
0: Wer ist dran?
2: Hallo, ich bin Christian aus Andernach.
0: Christian, grüße dich. Schön, dass du da bist. Was bringst du mit? Hi. Was ist dein Thema?
2: Also heute was ganz Lockeres. Und zwar, mir ist heute, gestern war es schon, ich war mit meiner fast 5-jährigen Tochter am Rhein in Andernach. Ich habe dir gerade eine E-Mail auch dazu geschrieben, beziehungsweise ein Bild geschickt. Dann kannst du dir direkt vorstellen, um was es geht. Naja, auf jeden Fall, sie war am Schaukeln. Und beim Schaukeln guckt die immer gerne YouTube Kids.
0: Ich kann dir folgen, ja. Und?
2: Wie gesagt, da guckt sie bei YouTube Kids und irgendwann, die haben Schaukeln, dann gehen wir weiter zum Biergarten, die wollte da was essen. Wie gesagt, der Papa wollte ein Bierchen trinken, das Kind wollte Pommes. Na, wir gehen da hin und irgendwann fällt uns auf, wo ist das Handy? Sag ich zu meiner Tochter, wo ist das Handy? Sag ich zu mir, Papa, ich habe Hunger. Sag ich, ich will das Handy. Das Handy ist bestimmt noch irgendwo bei der Schaukel. Sag ich, wie, das Handy ist noch bei der Schaukel? Ja, und ich komplett panisch die ganze Zeit. Ich habe mich 10-mal gefragt, sag ich, wo ist das Handy? Haben die hier auch Apfelsaft? Sag ich, wo ist das Handy? Ja, wie gesagt, ich habe dir gerade ein Bild dazu geschickt.
0: Wie alt ist sie denn?
2: Die wird jetzt 5, im November wird die 5.
0: Oh, die kleine Mensch, die hat das wahrscheinlich gar nicht so realisiert, was für eine Panik du geschoben hast.
2: Ja, wie gesagt, aber ist alles, ich glaube, wenn du die E-Mail aufmachst, dann kannst du dir vorstellen, warum ich so erleichtert bin.
0: So, ich muss jetzt gerade erstmal hier durch den Viren scannen. Jetzt hat sie, ja gut, jetzt wurde sie geprüft und jetzt kann ich sie aufmachen. Ich sehe ein Samsung-Handy mit einer transparenten Hülle anscheinend und einer Telefonnummer hinten dran mit deinem Namen. Was hat's damit auf sich?
2: Und zwar, ich habe mir das damals überlegt, weil ich hatte das Problem schon mal gehabt, aber das ist schon jahrelang zurück, aber nicht wegen der Tochter, sondern wegen mir. Ich lasse, wie gesagt, Handys und Schlüssel, das ist so das Schlimme. Das ist katastrophal. Also Handy und Schlüssel, das ist, wie gesagt, ich fahre manchmal auch irgendwo 100 Kilometer weiter und plötzlich verlege ich meinen Schlüssel und denke, scheiße, wo ist mein Schlüssel? Das war, ja, auf jeden Fall. Wir sind im Biergarten und die Kleine noch, ich habe die Kleine noch Pommes, wie gesagt, mein Bier hat überhaupt nicht geschmeckt. Also ich wollte nur das Handy haben. Ja, wie gesagt, und dann waren wir daheim und dann habe ich auf Festnetz gesehen, dass jemand angerufen hat.
0: Ja, und dann?
2: Ja, dann habe ich das Handy wiederbekommen. Also,
0: Das war's. Kurzgeschichte. Irgendwer hat es gefunden und war so anständig und hat sich dann bei dir gemeldet. Wie schön, dass es das noch gibt.
2: Wie gesagt, da war ja im Hintergrund war ja die Festnetznummer. Da war ja die Festnummer, ja genau, Festnummer war das. Und da habe ich auch gesagt, es gibt noch gute, ehrliche Finder. Da wollte ich auch Geld geben, aber es hieß, nee, lass, braucht man nicht. Ja, also ich hätte locker 30, 40 Euro gegeben, vielleicht auch einen 50er. Bei mir, das Handy ist, ach, das ist so ein altes Gerät, S9. Aber die ganzen Daten, was da drauf sind und die ganzen Sachen, also ich glaube, an dem Handy ging es mir gar nicht. Das kriege ich bei Amazon vielleicht für 200 Euro. Ich habe schon letztens nachgeguckt. Aber die ganzen Daten, wer ersetzt mir die?
0: Vielleicht besorgst du mal so ein Spielhandy für sie, wenn es schon sein muss. Ich meine, warum brauchst du auf einem Spielplatz ein Handy? Das verstehe ich nicht ganz. Ich meine, wenn man spielt, dann braucht man doch nicht nebenbei noch YouTube Kids gucken. Ich meine, es ist ein Angebot für Kinder, will ich jetzt gar nicht sagen, dass das falsch wäre, aber das ist doch eher was für, weiß ich nicht, am Wochenende mal eine halbe Stunde sich irgendwas angucken und dann ist auch wieder gut. Warum brauchst du das auf dem Kinderspielplatz?
2: Ja gut, die guckt ja sehr wenig Fernsehen oder generell. Und auf dem Kinderspielplatz, dann ist sie dann immer auf der Schaukel und das hat sich dann so, ich weiß nicht, das hat sich dann so eingebürgert, dass wir das so machen. Und dann lasse ich die auch mal 10 Minuten schaukeln und YouTube Kids gucken. Aber sonst ist die fast gar nicht am Handy. Also wie gesagt, ich bin auch ganz wenig am Handy. Aber das hat sich dann, naja, irgendwie hat sich das so eingebürgert.
0: So, und jetzt hast du wieder zurück. Und jetzt ist alles wieder gut, Gott sei Dank.
2: Ja, aber ich wollte sagen, das müssen die anderen Leute, die Zuhörer, auch machen, weil, wie gesagt, man verliert immer Sachen. Das ist wirklich, also was ich auch schon so gefunden habe, ich habe auch schon zweimal Handys gefunden, das war in Koblenz. Aber wenn das Gerät aus ist, tja, da ist halt ein Problem. Wem gibt man das wieder?
0: Wem gibt man es wieder, das stimmt, ja.
2: Ja, wem gibt man das wieder? Weil Polizei oder so abgeben, ja gut, da muss sich einer bei der Polizei melden oder sonst was. Und deswegen habe ich gedacht, mache ich das so, wie ich das mache, und seitdem denke ich mal, da bin ich auch ein bisschen erleichtert. Falls ich es verliere, weiß ich, okay, vielleicht meldet sich ja die Tage einer. Weil da habe ich auch immer so die Hoffnung.
0: Das ist das Gute. Ich bin ähnlich wie du. Ich bin auch wahnsinnig panisch, wenn es um sowas geht. Deswegen habe ich mir an alle Sachen, die wichtig sind, so einen Tracker dran gemacht. Weißt du, an Schlüssel und Portemonnaie und alles Mögliche, was irgendwie wichtig sein könnte.
2: Du wirst lachen.
0: Und das ist wirklich hilfreich. Ey, du glaubst gar nicht, wie oft es Momente gab, wo ich dachte so, oh, jetzt muss ich auch wirklich mal das Haus verlassen. Ich muss ganz schnell, muss jetzt zur Arbeit fahren. Und da habe ich früher manchmal 15 Minuten damit verbracht, diesen blöden Schlüssel zu suchen oder das Portemonnaie. Weil da ist ja auch der Führerschein drin und so. Und das will ich ja alles dabei haben, wenn ich unterwegs bin mit dem Auto. Naja.
2: Aber du wirst lachen. Ich habe jetzt gerade bei Amazon geguckt und da gibt es jetzt diese Schlüsselanhänger schon mit QR-Code. Das heißt, wenn man den abscannt, dann steht schon alles drauf. Name, wo man wohnt und alles Mögliche.
0: Und na, jetzt musst du aber, stell mal vor, jetzt findet Tante Ursula findet das und die sagt, da sind so Pünktchen drauf. Ich weiß nicht, was das ist. Das ist ein QR-Code. Ja, wem gehört das denn, dem QR? Nee, ja. Das muss man mit dem Handy scannen. Das ist viel zu komplex. QR-Codes für junge Leute, ja, verstehen Sie, das checken die schon. Aber ich glaube, meine Eltern wären schon wieder, die wüssten gar nicht, was das, wie man das anwendet.
2: Das stimmt, aber ich glaube, gibt es ja auch noch die normalen, die kann man anpassen, da kann man auch Telefonnummer eingravieren lassen. Ja. Aber wie gesagt, das habe ich mir gerade eben auch vor einer Stunde noch bestellt für den Schlüssel, also für den Schlüssel. Und weil ich dachte, weil ich verliere immer Sachen. Wie gesagt, wenn nicht die Tochter irgendwas verlegt.
0: Du musst dir so Sticker kaufen, so Aufkleber.
2: Du hattest mal die Sendung, ich weiß nicht, wie die noch heißt, ich glaube, verloren gegangen. Ja. Kannst du dich daran erinnern? Ja. Lange, lange Zeit.
0: Ja.
2: Und da habe ich dir auch eine E-Mail geschrieben. Und zwar habe ich da meinen Sakko verloren in der Diskothek. Kannst du dich daran noch erinnern?
0: Nein. Da war der Gegenstand zu unspektakulär, glaube ich.
2: ich glaube, die Sendung ist bis jetzt schon über ein Jahr oder zwei Jahre her. Ich weiß gar nicht mehr.
0: Dann ist sie auf jeden Fall noch auffindbar. Könnt euch gerne alle Podcast-Folgen anhören. Ich habe gestern habe ich mir Zeit genommen, am Wochenende hatte ich mal Zeit. Ich habe meine Homepage überarbeitet, also meine private. Und ich habe das jetzt so toll hinbekommen, dass jetzt die ganzen Nightlaunch-Folgen sogar auf meiner Seite sind. Aber die könnt ihr auch ganz normal über die ganzen Podcast-Anbieter, Spotify, Apple Music und so weiter euch anhören. Und da kann man die auch noch finden.
2: Ja, eine Sendung vermisse ich, die ist auch schon jahrelang alt. Ich glaube 4, 5, 6, ich weiß gar nicht, wie lange die alt. Da ging es um YouTube.
0: Ja.
2: Ging es auch, ja. Aber
0: mit den YouTube-Stars zusammen?
2: Ach, ja.
0: Ich hatte mal eine Folge mit YouTubern, die damals sehr, sehr groß waren. Also heute kennt man die noch, aber die sind teilweise nicht mehr aktiv und so. Da waren die Außenseiter waren dabei, Simon Desue war mit dabei, Flying Uwe war dabei. Das waren alles damals ziemlich bekannte, große, jetzt gibt es ja inzwischen 100 oder 1000 weitere Bekannte. War eine coole Sendung. Die habe ich noch nicht hochgeladen. Die habe ich nämlich nicht gefunden. Irgendwo auf einer Festplatte liegt die.
2: Aber die ist schon Jahre, ich weiß, die ist bestimmt schon 6, 7, 8 Jahre alt. Ich weiß gar nicht.
0: Noch älter, 10 Jahre ist die mindestens.
2: 10 Jahre, ja, dann kann sein. Wie gesagt, die haben wir damals gesucht, also ein Kumpel und ich. Und wir waren am Suchen, aber weil der war da in der Sendung drin, hat mit dir geredet und dann wollten wir gucken, aber wie gesagt, findet man nicht mehr. Na,
0: vielleicht ist Jahre das alt. Christian, ich ziehe weiter. Ich wünsche dir einen schönen Abend. Mach's gut.
2: Alles klar.
0: Tschüss.
2: Okay, mach's besser. Ja, ciao, ciao.
0: Denn ich will noch ganz schnell noch eine Story will ich noch hören. Und zwar nehme ich mir mal, wie nehme ich denn? Nimm mal die Tanja aus Kaiserslautern.
3: Hallo Daniel.
0: Hallo Tanja. Erstmal Glückwunsch für das 1:0.
3: Auch, ja.
0: Da war ja was los, meine nicht Liebe. So. Oder bist du gar nicht so fußballaffin?
3: Ja, bin nicht ganz so, aber hab's verfolgt.
0: Das war ja so grausam. Krass. Das also, war wirklich da krass. War. Ja. Ich saß im Studio, hab die Ergebnisse mal durchgegeben und plötzlich wurde aus einem Fußballspiel eine Nachrichtenmeldung. Weil es da ja richtig heftig zuging. Aber gut, wir haben noch 3 Minuten. Tanja, was ist dein Anliegen?
3: Ah, nee, ich wollte auch eine lustige Geschichte erzählen. Gestern Abend, ich habe gearbeitet und ich arbeite ja in einem Restaurant auch, ja. Und hatte eine Gesellschaft, wir hatten eine Gesellschaft. Und die sind mittags schon da gewesen zum Kaffeekuchen. Und um 22.30 Uhr kommt die Mama, eine Mama zu mir von der Gesellschaft und sagt, mein Sohn hat seine Zahnspange in die Serviette mittags beim Kuchen eingewickelt.
0: Hä? So eine lose oder was? So eine...
3: Ja, okay. Ja, eine lose Zahnspange. Und kannst du dir vorstellen, wie viele Müllsäcke wir hinten im Container haben? Also sind wir hinter den Container, haben Handschuhe angezogen.
0: Habt ihr sie gefunden?
3: Und dann, ja, wir haben sie gefunden nach einer Dreiviertelstunde.
0: Habt ihr sie mit dem Essen übergeben oder habt ihr sie vorher noch gereinigt?
3: Ja, die war in eine Serviette eingewickelt. Die Mama hat ja mitgesucht. Ich glaube, dann kommen sie mit, nehmen sie Handschuhe und hier.
0: Ey, aber stark von der, dass die mitgemacht hat, das finde ich cool.
3: Hallo, es sind ihre 4.500 Euro, ja, nicht meine.
0: Ja, das stimmt auch wieder.
3: Und
0: war sie beschädigt eigentlich, weil da ist ja viel Druck auf so einem Müll? Oder
3: nein.
0: War alles noch super?
3: Nein,
0: ja?
3: Nein, ja, war alles super, ja. Ja, der Junge saß auch mit dabei, er hat geweint und wenn die weg ist und die Mutter, ja, eigentlich müsste ich heulen, nicht du.
0: Ja.
3: Ja, deswegen haben meine Kinder nur feste Zahnspangen gehabt.
0: Ja, Moltmann, ich hatte auch eine feste, als ich so, weiß ich nicht, 10, 11, 12 war. Ich habe die Erinnerung dran verloren. Und ich hatte danach eine lose bekommen, die hätte ich tragen sollen, müssen. Habe ich aber nicht, weil die sehr unbequem war und weil das natürlich auch mal wehgetan hat. Und abends zum Schlafen, blöd, habe sie nicht getragen. Und dann hat sich leider auch mit der Zeit wieder so ein bisschen was verformt. Schade.
3: Ging bei mir genauso. Deswegen habe ich zu meinem Kieferorthopäden gesagt, hier, meine Kinder nur feste Zahnspangen, die nicht rausnehmbar sind. Und auch danach wollte er dann so eine lose. Ich so, nein, die feste bleibt drin, bis zum bitteren Ende.
0: Ich finde ja cool, dass es heute so Inlay-Zahnspangen gibt, die so von innen, weißt du? Nicht von außen, sondern so von innen. Die sind so unsichtbar.
3: Ja.
0: Voll praktisch. Übrigens auch eine Sache, die ich als die damals zu meiner Zeit, als ich meine Zahnspange habe machen lassen, so vor 30 Jahren, da hieß es, dass das nur junge Menschen können. Und inzwischen ist es ja bewiesen, dass auch ältere Menschen noch Zahnspange tragen können. Ich kenne inzwischen ganz viele, die mit 30, 40 und so eine Zahnspange tragen. Da geht was.
3: Klar, ja, habe ich auch gesehen.
0: Da geht was.
3: Das stimmt.
0: Ja. Ja. Zähne ist schon wichtig, gesunde Zähne zu haben. Ich rede nicht von weißen und schönen Zähnen, ich rede von gesunden Zähnen. Das ist schon wichtig. So viel Lebensqualität hängt da dran, wenn man nicht gescheit essen und kauen kann.
3: Das stimmt. Ich hatte dann so ein richtiges Déjà-vu.
0: Davon kannst du mir gleich erzählen. Und zwar nach der Sendung. Wir sind nämlich schon durch. Und euch da draußen, vielen Dank fürs Zuhören, fürs Mailschreiben und fürs Posten. Das war's für heute. Offene Runde. Ja, wieder eine bunte Tüte mit ganz vielen Themen. Könnt ihr euch gerne nochmal nachträglich anhören. Und ansonsten heute Abend wieder einschalten. Ab 12 Uhr gibt's ein neues Thema. Wenn ihr Themenvorschläge habt, dann schickt mal wieder welche. Ich habe nämlich schon wieder längere Zeit wieder, glaube ich, keine bekommen. Am Wochenende kamen, glaube ich, zwei rein. Schickt sie mir und bis dahin. Macht's gut. Tschüss.
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5: Ich bin David Riemer. Gesundheitsminister Linnemann hat sich gegen die geplanten Einsparungen bei den Rentenansprüchen pflegender Angehörige ausgesprochen. Das machte er bei der Bild am Sonntag deutlich. Unterstützung bekommt er dafür von den gesetzlichen Krankenkassen und der Stiftung Patientenschutz.
6: Wer seine Angehörigen pflegt, soll künftig weniger Rente als bisher bekommen. Das sehen die bisherigen Sparpläne vor. Diesen Punkt will Linnemann ändern. Er nennt die Pflegenden die Alltagshelden Deutschlands. Patientenschützer loben bereits das Ende eines politischen Irrwegs. Auch der Spitzenverband der gesetzlichen Kassen nennt die Kürzungen für Pflegende einen falschen Ansatz. Es brauche zur Finanzierung eine bessere Lösung, als weiter die Beitragszahler der Pflegeversicherung zur Kasse zu bitten, sagte Vorstandschef Blatt. Aus Berlin Ursula Winkler.
5: Mit den weiter ungelösten Spannungen im Nahen Osten liegen die Benzinpreise in Deutschland nur knapp unter ihrem Rekordhoch. Superbenzin der Sorte E10 kostete nach Angaben des ADAC am Samstag im bundesweiten Tagesdurchschnitt 2,17 Euro je Liter. Damit fehlen nur wenige Cent zum Allzeithoch von 2,20 Euro aus dem März 2022. Für Diesel mussten Autofahrer am Samstag im Schnitt 2,26 Euro je Liter zahlen, so der ADAC. Wie gefährlich ist die AfD? Braucht es eine Brandmauer oder gar ein Parteiverbot? Darüber sind sich die Deutschen laut einer aktuellen Umfrage des INSA-Instituts im Auftrag der Bild sehr uneins.
7: Haben Sie Angst vor der AfD? Auf diese Frage antworten in der Umfrage 49% mit Nein, 42% mit Ja. Überdurchschnittlich hoch ist die Angst